0: ist wegen eines defekten Fahrzeugs immer noch gesperrt. Die A81 Stuttgart Richtung Singen ist zwischen Sindelfingen Ost und Böblingen-Hulb wegen einer Baustelle in beiden Richtungen bis 5 Uhr früh gesperrt. Es gibt eine Umleitung, die ist ausgeschildert. Da solltet ihr langfahren, sonst geht's halt nicht weiter. Die A100 in Berlin, Stadtring Richtung Wedding, ist zwischen Detmolder Straße und Hohenzollerndamm bis morgen 5 Uhr dicht. Die A448 Dortmund-Witten Richtung Bochum-West ist zwischen Bochum-Altenbochum und Bochum-Weidmar wegen Bauarbeiten bis morgen 5 Uhr gesperrt. Die A480 Reiskirchen Richtung Gießen ist zwischen Reiskirchener Dreieck und Wettenberg wegen einer Baustelle bis 5 Uhr früh in beiden Richtungen gesperrt, aber eine Umleitung ist eingerichtet. Die B62 Hembach-Alsfeld Richtung Barchfeld, Kreisverkehr am Hembacher Kreuz und Lenzfelder Straße, ist gerade gesperrt nach einem Unfall. Und auf der A8 Karlsruhe Richtung Stuttgart ist im Dreieck Leonberg die Überleitung zur A81 Richtung Heilbronn wegen einer Baustelle bis morgen früh gesperrt. Der Verkehr wird umgeleitet und zwar über die Anschlussstelle Leonberg Ost. Kommt gut an!
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0: Adrian Pflug ist hier. Guten Morgen zusammen. Was geht bei euch? Was macht ihr gerade? Bereitet ihr euch auf die Woche vor oder bereitet ihr euch aufs Wochenende vor? Wie kann das denn sein? Ja, ich weiß, viele von euch arbeiten ja vielleicht auch am Sonntag und am Samstag vielleicht auch und haben dann dafür jetzt Montag und Dienstag frei. Wie ist es bei euch? Sagt mal an, 0221 567 89.

Ellie Goulding in der jungen Nacht. Wir machen weiter mit neuer Musik von Sido. Muss man tatsächlich den Titel, wenn man ihn einfach nur sieht, kurz überlegen, wie spricht man den wohl aus? Ist es ISSA? Nein, wenn man dann mal hört, dann weiß man, es ist ISSA. So ein bisschen wie wenn man ein Auto kauft und man fragt, und hat er denn Klimaanlage? Ja, ja, hat er. Und ist er denn noch, ist er denn TÜV? Ist er TÜV? Ja, TÜV ist er. Alles klar. Also, in ISSA geht es einfach so ein bisschen darum, ein bisschen zurückzugucken mit seinen 45 Jahren, etwas entspannt auf das Leben, alles ganz geil gelaufen. Und was ich interessant finde, hinten raus, der Track, die letzten Zeilen werden von seinem Sohn gerappt. Der ist 13 und zwar genau in dem Alter, wo Sido selber angefangen hat mit Musik. Ja, also das heißt, ich würde mal sagen, wie der Vater, so der Sohn. Ja, hört mal ganz genau hin, am Ende des Tracks, hier ist

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Friends, ihr habt's mitbekommen, bald geht ja der Herbst los und dann wird's auch wieder kühler und dann kommt das, was wir alle schon wieder lange nicht hatten, nämlich, dass irgendwie jeder Zweite auf der Arbeit fehlt. Das haben aber Cat's Eye jetzt schon. Von den 6 Girls sind gerade 3 irgendwie nicht am Start. Da werde ich auch schon hysterisch beim Erzählen. Gab jetzt die letzte schlechte Nachricht, ja, für die Fanbase von Cat's Eye. Ist tatsächlich wie folgt, die mussten einen Festivalauftritt absagen und zwar von das von Olivia Rodrigo, das Daisy Chain Festival, da sollten sie am Start sein. Riesending war das jetzt am Wochenende. Chappell Roan unter anderem auch am Start, Doechii, aber eben ohne Cat's Eye. Sie mussten sagen, hey, geht nicht, denn Megan hat sich einen Knöchel verstaucht und die Ärzte haben gesagt, nee, kann damit nicht auftreten. Jetzt natürlich die große Frage, sind alle wieder am Start bis zum 13. September? Ich schätze mal, ich hoffe mal, denn da geben Cat's Eye das einzige Deutschlandkonzert und zwar in Köln. Wir wünschen gute Besserung, vielleicht hilft ja das hier. Animal.

0: 2.30 Uhr. Das ist los auf den Straßen. 9 Meldungen. Ich fange an mit der A1 Bremen Richtung Heilbronn. Hä? Moment. Bremen Richtung Hamburg. Ich glaube, die A1 Bremen Richtung Heilbronn gibt es nicht. Also, A1 Bremen Richtung Hamburg ist zwischen Harburg und Stillhorn wegen Bauarbeiten bis 5 Uhr früh gesperrt. Umleitung gibt's und zwar über die U83. Die A57 Krefeld Richtung Nimwegen ist zwischen Mörskapellen und Kreuzmörs nach einem Unfall gesperrt. Die A71 Sangershausen Richtung Erfurt, der Schmücketunnel, ist wegen eines defekten Fahrzeugs gesperrt. Die A81 Stuttgart Richtung Singen ist zwischen Sindelfingen Ost und Böblingen-Hulb wegen einer Baustelle in beiden Richtungen bis 5 Uhr früh gesperrt. Folgt bitte der Umleitung, die ist ausgeschildert. Berlin, die A100 Stadtring Richtung Wedding ist zwischen Detmolder Straße und Hohenzollerndamm bis morgen 5 Uhr gesperrt. Die A448 Dortmund-Witten Richtung Bochum-West ist zwischen Bochum-Altenbochum und Bochum-Weidmar wegen Bauarbeiten bis morgen 5 Uhr gesperrt. Die A480 Reiskirchen Richtung Gießen ist zwischen Reiskirchener Dreieck und Wettenberg wegen einer Baustelle bis 5 Uhr in beiden Richtungen gesperrt. Umleitung ist eingerichtet. Die B62 Hembach-Alsfeld Richtung Barchfeld. Kreisverkehr am Hembacher Kreuz und Lenzfelder Straße ist nach dem Unfall gesperrt. Und zum Schluss auf der A8 Karlsruhe Richtung Stuttgart ist im Dreieck Leonberg die Überleitung zur A81 Richtung Heilbronn wegen einer Baustelle bis morgen früh gesperrt. Der Verkehr wird umgeleitet und zwar ab der Anschlussstelle Leonberg Ost. Kommt gut an!
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0: Adam Flug ist hier, moin zusammen. Und wir hören jetzt Temper City, Self-Aware. Finde es ja ein sehr guter Soundtrack, um durch die Nacht zu kommen. Gerne auch im Auto. Über die Autobahn. Bei entspannten, dem Tempo des Liedes zu urteilen, nach 60 km pro Stunde.

2.39 Uhr ist die junge Nacht. Als nächstes haben wir einen Song von Jenny, der sich hier so reinsneakt. Wir haben sie vor einer guten Stunde schon mal gehört hier in der jungen Nacht und zwar da mit Tame Impala zusammen. Der Song hier heißt jetzt Less Than a Lover. Es geht inhaltlich im Prinzip so ein bisschen das, was viele im Sommer vielleicht erlebt haben, eine Art Situationship, um dieses moderne Wort mal zu bemühen. Ja, also es ist eben nicht wirklich ein Lover, sondern ein bisschen weniger. Und Fans sagen, man merkt auf jeden Fall diesem Song definitiv an, dass er ein bisschen von dieser Collab mit Tame Impala influenced wurde. Hört mal selber rein. Ich finde auch, man merkt es. Hier ist Less Than a Lover.

Was hat Nico da gesungen, gerade Nico Santos? Er fährt in einem Chevrolet durch die Gegend. Ja, das klingt nicht nur nach Sommer, das war auch definitiv so gemeint. Und apropos Sommer, hier ist Shawn Mendes, Camila Cabello und Senorita.

Gute Frage, wer ist eigentlich the greatest hier? Sia sagt sie selbst, ich sag ihr seid's. Vor den Infos für euch noch, Sorry Papi, Topic und Becky G.

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1: Um 3 Uhr mit Peter Gramer. Das US-Militär hat die Medienberichten zufolge wieder Ziele im Iran angegriffen. Erstmals seit Ende Juli. Die iranischen Revolutionsgarden haben nach eigenen Angaben mit Angriffen in Jordanien reagiert. Aus der Nachrichtenredaktion Laura Jahnke.
2: In iranischen Medien gab es zunächst Berichte über eine Explosion auf der Insel Larak in der Straße von Hormus. Das US-Militärkommando in der Region teilte später mit, man habe dort 2 Raketenwerfer ins Visier genommen. Mit der Attacke sollte verhindert werden, dass der Iran per Rakete neue Seeminen in die Meerenge transportiert. Bei dem US-Angriff soll es mehrere Tote und Verletzte gegeben haben, so geben es die iranischen Revolutionsgarden an. Sie haben umgehend reagiert und US-Stützpunkte in Jordanien unter Beschuss genommen. Laut dem US-Sender Fox News gab es dort zunächst keine größeren Auswirkungen. Es heißt, fast alle Raketen seien abgefangen worden.
1: Nach den Schüssen in Aarau in der Schweiz ist eine Deutsche unter den 5 Verletzten. Das berichtet eine Schweizer Nachrichtenagentur. Sie beruft sich auf die Polizei. Durch die Schüsse am Rande eines Techno-Festivals war am frühen Sonntagmorgen eine 22-jährige Italienerin getötet worden. Die Kantonspolizei teilte mit, es seien Schüsse aus mindestens 2 Waffen abgegeben worden. Sie schließt einen terroristischen Hintergrund nicht aus. Es könne sich aber auch um ein sogenanntes Amok-Delikt gehandelt haben oder um eine Abrechnung im kriminellen Milieu. Sie sucht weiter den oder die Täter. Die Isländer haben in einem Referendum mit knapp 53% dagegen gestimmt, dass ihr Land die Beitrittsgespräche mit der Europäischen Union wieder aufnimmt. Die EU-Kommission ließ in Brüssel mitteilen, sie respektiere die Entscheidung. EU-Ratspräsident Costa erklärte, man strebe eine noch engere Zusammenarbeit mit Island an. Das Land gehört zum Schengen-Raum und dem europäischen Wirtschaftsraum. Es sei eine der vertrauenswürdigsten Partner der EU, so Costa. Im Grand Canyon im US-Bundesstaat Arizona hat es eine Sturzflut gegeben. Mehr als 60 Menschen sind nach Behördenangaben in Sicherheit gebracht worden. Weitere Rettungsaktionen seien geplant. Die Nationalparkverwaltung versucht, den Verbleib von 15 Menschen zu klären, die möglicherweise vermisst werden oder über deren Aufenthaltsort nichts bekannt ist. Verletzte wurden bisher nicht gemeldet. In der Fußball-Bundesliga ist der FC Schalke 04 mit einer Niederlage in die neue Saison gestartet. Der Aufsteiger hat beim FC Augsburg mit 0:3 verloren. Schalke-Trainer Miron Muslic sagte mit Blick auf die nächsten Spiele:
3: Wir müssen lernen, wir müssen schnell lernen, aber wir haben diese Lust auch, uns zu entwickeln und auch diesen Entwicklungsprozess zu starten. Da mache ich mir gar keine Sorgen.
1: Das Wetter in Deutschland, in der Nacht gebietsweise viele Wolken, hier und da Schauer, teils auch Gewitter. Tiefstwerte 18 bis 11 Grad. Tagsüber in der Nordwesthälfte immer wieder teils kräftige Schauer und Gewitter, sonst Sonne und Wolken. Maximal 19 bis 26 Grad. Soweit die Nachrichten, die Zeit 3.03 Uhr.
4: Und das ist los auf den Straßen. 8 Meldungen habe ich für euch und fange an mit der A1. Bremen Richtung Hamburg ist zwischen Harburg und Stillhorn wegen Bauarbeiten bis 5 Uhr in der Früh gesperrt. Umleitung gibt es und zwar über die U83. Die A57 Krefeld Richtung Nimmewegen ist zwischen Mörskapellen und Kreuzmörs wegen eines Unfalls gesperrt. Die A81 Stuttgart Richtung Singen ist zwischen Sindelfingen

0: Dort ist im Dreieck Leonberg die Überleitung zur A81 Richtung Heilbronn wegen einer Baustelle bis morgen früh dicht. Der Verkehr wird umgeleitet und zwar ab der Anschlussstelle Leonberg Ost. Kommt gut an.
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0: Adrian Pflug ist hier. Guten Morgen zusammen. So, wir hatten ja Gamescom die Woche. Insofern sind viele Games übrig geblieben, die man sich nochmal angucken kann und sollte. Wir haben in 20 Minuten unseren Spielekollegen Tobi, der guckt mal auf Resonance, A Plague Tale Legacy. Vielleicht klingelt bei euch da ein bisschen was bei dem Namen. Es geht vermutlich auch wieder um recht emotionales und intensives Storytelling in dem Game. Was wir da erwarten können, hören wir, wie gesagt, in rund 20 Minuten. Jetzt erstmal Huntrix. Golden.

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Die junge Nacht, Leute, ich freue mich ja immer sehr über Comebacks. Leute, von denen man ungefähr 10 Jahre nichts gehört hat. Und dann kommen sie wieder mit Musik. Erinnert ihr euch noch hieran? If it wasn't for you, I'd be alone. Ganz außergewöhnlicher Sound. Vor über 10 Jahren war das. Von Mapei. Lass mich mal kurz nachdenken. Das war, glaube ich, 2014. Und dann lange, lange nichts gehört. Schwedisch-amerikanische Sängerin. Und jetzt ist sie wieder am Start mit einem Song mit einem deutschen DJ zusammen. Band. Und zwar heißt das Ding Trippen. Und klingt sehr

0: Love Me Not, Revin Lenay. Die junge Nacht ist hier und wir zocken mal wieder eine Runde. Gamescom ist rum, wir gucken nochmal auf ein neues Spiel jetzt im Nachgang. Es heißt Resonance, A Plague Tale Legacy. Und das hat junge Nacht-Kollege Tobi Winkel gecheckt. Ich habe ein bisschen im Kopf Plague Tale, da war irgendwas mit so Schleichen. Jetzt auch wieder?
1: Bei den alten Spielen war es das. Wir waren Kinder, die sich verstecken mussten, ja. Da hast du recht. Spielerisch ist jetzt aber mal völlig anders.
2: Ach, verdammt.
1: Ja, denn wir haben Kämpfe und zwar mit verschiedenen Klingen und können auch Spezialangriffe lernen. Zum Beispiel den Gegner packen und auf andere Gegner schleudern. Und wenn du im Spielverlauf merkst, auch die Spezialattacke passt jetzt nicht ganz zu meinem Spielstil, dann kannst du die auch jederzeit wieder wechseln.
0: Okay, sag mal, hat das denn noch was anderes mit den anderen Plague Tale-Spielen zu tun?
1: Naja, es spielt zum einen auch im späten Mittelalter und es hat auch eine ganze Menge Drama.
3: Ich pass auf dich auf, Sophia. Das habe ich ihm versprochen. Eines Tages bist du die Stärkste von uns allen.
1: Oha. Ja, denn auch da stirbt natürlich jemand und wir sind auf uns alleine gestellt. Das Schöne ist, das Spiel, das ist auch so ein bisschen mystisch. Du hast Indiana Jones-mäßige Rätsel, dazu glaubwürdige Charaktere und eine gute deutsche Synchro und halt eine Story, wo du wissen willst, wie geht das Ganze denn wirklich aus? Mhm. Und Sophia, unsere Heldin, die kennt man übrigens im Vorgängerspiel A Plague Tale Legacy, war sie eine Piratenkönigin und hier erfahren wir, wie sie eben dazu wurde.
0: Okay, wenn ihr das mal zocken wollt, Plague Tale Legacy Resonance ist jetzt draußen.

0: 3.30 Uhr. Wir gucken auf die Straßen, wie zu jeder halben Stunde. Die A1 Bremen Richtung Hamburg ist zwischen Harburg und Stillhorn wegen Bauarbeiten bis 5 Uhr gesperrt am Morgen. Umleitung gibt's, und zwar die U83. Die A57 Krefeld Richtung Nimwegen ist zwischen Mörskapellen und Kreuz Mörs nach einem Unfall gesperrt. Die A81 Stuttgart Richtung Singen ist zwischen Sindelfingen Ost und Böblingen Hulb wegen einer Baustelle in beiden Richtungen bis 5 Uhr morgens gesperrt. Es gibt eine Umleitung, die ist ausgeschildert, der sollt ihr auch bitte folgen. Dann Berlin, die A100 Stadtring Richtung Wedding ist zwischen Detmolder Straße und Hohenzollerndamm bis morgen 5 Uhr gesperrt. Die A448 Dortmund-Witten Richtung Bochum-West ist zwischen Bochum-Altenbochum und Bochum-Weidmar wegen Bauarbeiten bis morgen 5 Uhr gesperrt. Die A480 Reiskirchen Richtung Gießen ist zwischen Reiskirchener Dreieck und Wettenberg wegen einer Baustelle bis 5 Uhr morgens in beiden Richtungen dicht. Umleitung ist aber eingerichtet. Die B62 Hembach-Alsfeld Richtung Barchfeld. Kreisverkehr am Hembacher Kreuz und Lenzfelder Straße sind nach dem Unfall gesperrt. Und zum Schluss noch auf der A8 Karlsruhe Richtung Stuttgart ist im Dreieck Leonberg die Überleitung zur A81 Richtung Heilbronn wegen einer Baustelle bis morgen früh dicht. Verkehr wird umgeleitet, und zwar über die Anschlussstelle Leonberg Ost. Kommt gut durch!
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0: Und hier ist Adrian Pflug. Ich freue mich, dass ihr am Start seid. Ich habe was gelesen in Thread, wo drinnen stand, dass sich jemand darüber aufgeregt hat, dass die Songs mittlerweile nur noch so kurz sind. Hier schreibt er, ich habe mir das mal gescreenshottet, ich liebe Moving to the Sun, aber dass es davon keine offizielle längere Version gibt, macht mich maximal aggro. Kaum ist man am Mitgrooven, ist das Lied fertig. Diese Kurzsongs nerven mich so hart ab, schreibt der. Ich habe es mir tatsächlich gescreenshottet, weil ich damit so d'accord bin. Ich würde mir so wünschen, dass dieses Lied etwas länger wäre. Ich habe jetzt auch mal recherchiert. Es gibt von Moving to the Sun von Ugel und Ultranate eine längere Version, 5 Minuten 55, 53 ist sie genau lang, aber die findet man nicht so easy. Es gibt sie bei YouTube, aber zum Downloaden und zu Hause hören muss man schon auf so ein DJ-Portal gehen. Hier jedenfalls die kürzere Version, Moving to the Sun.

The Weeknd, Take My Breath, und wir machen weiter mit einem neuen Song von den Giant Rooks. Das Ding heißt Slow Dance for a Minute. Den Song haben sie auch schon mal gespielt, bevor das Ding rausgekommen ist, und zwar unter anderem bei einem Konzert in Lörrach und auf dem Zeltfestival Ruhr in Bochum. Da sind die Fans schon steil gegangen, insofern gute Wahl.

0: 3:48. Habt ihr auch manchmal den Eindruck, ihr seid zu oft auf dem Handy oder auf dem Game mit euren Augen? Dann hat vielleicht der Streamer Babscha für euch einen Hack. Der macht einen Speedrun, ohne aufs Handy zu gucken oder auf dem Bildschirm zu gucken. Einfach mit so einer Schlafmaske über den Augen. Ja, also der macht Spiele, die er möglichst schnell durchspielen muss. Links, rechts ausweichen, hochspringen, Münze einsammeln, blim, blim, blim, bekämpfen, schneller, noch schneller. Wie macht er das mit verbundenen Augen? Hört mal, wie das Publikum da abgeht.
1: Hold, hold, hold, here, everybody. Let's go!
0: So klingt es beim riesen Speedrunning-Event, das heißt Games Done Quick. Und das Event lief am Wochenende jetzt auf der Gamescom in Köln. Spielemesser, ne, größtes Ding der Welt. Zum allerersten Mal in Europa, unter anderem eben auch mit Babscha. Der hat da eine Runde Zelda gezockt. Der ist übrigens bekannt geworden durch einen Spieldurchlauf. Mit verbundenen Augen alle 120 Sterne im alten Super Mario 64 hat er eingesammelt. Wie lange trainiert man da nochmal?
2: Die Übung für den Run hat ungefähr 1 Jahr und 3 Monate gedauert. Nach der Arbeit immer 2 Stunden ungefähr, sich hingesetzt, Strategien entwickelt, auswendig gelernt.
0: Krasser Einsatz. Aber er hat es gepackt und den Weltrekord vor 4 Jahren aufgestellt. Aber das reicht ihm noch nicht. Gerade trainiert er dafür, den zu unterbieten. Tja, einfach mal 5 Stunden pro Tag trainieren, oder?

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1: Um 4 Uhr mit Peter Gramer. Nach den tödlichen Schüssen nach einem Rave-Festival im schweizerischen Aarau hat die Kantonspolizei am Abend über den Stand der Ermittlungen informiert. Eine Italienerin kam ums Leben, 5 weitere Menschen wurden verletzt. Nach einem Medienbericht ist eine Deutsche unter den Verletzten. Der oder die Täter sind laut Polizei noch auf der Flucht. Aus Aarau berichtet Thomas Wagner.
2: Man ermittle in 3 Richtungen. Zum einen könnte es sich tatsächlich um einen Terroranschlag gehandelt haben. Zum anderen ermittle man aber auch in Richtung Amoklauf und in Richtung kriminelles Geschehen mit, wie es hieß, unbekannter Motivlage. Die Schüsse, die nach dem Ende des Rave-Festivals abgegeben wurden, stammen allerdings, so die Analyse der Patronenhülsen, aus 2 unterschiedlichen Waffen. Ob einer oder mehrere Täter geschossen haben, lasse sich auf der Basis der gefundenen Patronenhülsen und der Spuren nicht rückschließen.
1: Bundeskanzler Merz hat vor den möglichen wirtschaftlichen Folgen im Falle einer AfD-geführten Regierung in Sachsen-Anhalt gewarnt. Die AfD liegt in Umfragen deutlich vor der CDU. Merz hat sich am Abend im ARD-Sommerinterview geäußert.
3: Ich kann mir nicht vorstellen, dass noch internationale Investoren mit einem AfD-Ministerpräsidenten zu einem Spatenstich kommen, um neue Werke zu gründen und neue Unternehmen in Sachsen-Anhalt anzusiedeln. Das ist aber eine Entscheidung, die die Wählerinnen und Wähler in Sachsen-Anhalt zu treffen haben. Das Land wird erheblichen Schaden nehmen, wenn es so kommt, wie wir das jetzt befürchten müssen. Deswegen werden wir in den letzten Tagen alles tun, um genau das zu verhindern.
1: In Sachsen-Anhalt wird am kommenden Sonntag gewählt. Heute hat der Bundeskanzler dort seinen ersten Wahlkampftermin. Der Iran hat nach eigenen Angaben 2 Stützpunkte des US-Militärs in Jordanien angegriffen. Die Attacke sei Vergeltung für einen US-Angriff auf die iranische Insel Larak, heißt es in einer Erklärung der Revolutionsgarde. Zuvor hatten die US-Streitkräfte erstmals seit Ende Juli wieder Ziele im Iran angegriffen. Nach Militärangaben handelte es sich um 2 Raketenabschussrampen. Mitglieder der Revolutionsgarde seien dabei beobachtet worden, wie sie Raketen mit Seeminen in die Straße von Hormus abfeuern wollten. Das norwegische Königshaus hat den Ablauf der Trauerfeierlichkeiten für den verstorbenen König Harald veröffentlicht. Die Beisetzung ist am 9. September. Vorher gibt es einen Trauergottesdienst in der Kathedrale von Oslo. Harald ist vor 2 Tagen gestorben. Seitdem haben zehntausende Menschen am Palast in Oslo Blumen niedergelegt. In der Fußball-Bundesliga hat Aufsteiger Schalke am Abend in Augsburg verloren, und zwar mit 0:3. Zuvor hatte sich Freiburg gegen Bremen durchgesetzt. Die Partie endete 4:1. Das Wetter in Deutschland: tagsüber in der Nordwesthälfte immer wieder teils kräftige Schauer und Gewitter, sonst Sonne und Wolken. Maximal 19 bis 26 Grad. Die weiteren Aussichten: morgen Sonne und Wolken, im Norden zeitweise Schauer und Gewitter, ähnliche Temperaturen. Die Zeit 4:03 Uhr.
4: Und wir gucken auf die Straßen mit 7 Meldungen. Die A1 Bremen Richtung Hamburg ist zwischen Harburg und Stillhorn wegen Bauarbeiten bis 5 Uhr früh gesperrt. Umleitung gibt's U83. Die A1 Dortmund Richtung Köln ist zwischen Wuppertal-Langerfeld und Wuppertal-Ronsdorf nach einem Unfall gesperrt. Die A57 Krefeld Richtung Nimwegen ist zwischen Mörskapellen und Kreuz-Mörs nach einem Unfall gesperrt. Die A81 Stuttgart Richtung Singen ist zwischen Sindelfingen Ost und Böblingen-Hulb wegen einer Baustelle in beiden Richtungen bis 5 Uhr früh gesperrt. Bitte folgt der Umleitung, die ist ausgeschildert. Die A448 Dortmund-Witten Richtung Bochum-West ist zwischen Bochum-Altenbochum und Bochum-Weidmar wegen Bauarbeiten bis morgen 5 Uhr dicht. Die A480 Reiskirchen Richtung Gießen ist zwischen Reiskirchener Dreieck und Wettenberg wegen einer Baustelle bis 5 Uhr früh in beiden Richtungen gesperrt. Umleitung ist eingerichtet. Und zum Schluss habe ich noch die A8 Karlsruhe Richtung Stuttgart. Im Dreieck Leonberg ist die Überleitung zur A81 Richtung Heilbronn wegen einer Baustelle bis Montag früh gesperrt. Der Verkehr wird umgeleitet, und zwar über die Anschlussstelle Leonberg Ost. Kommt gut durch!

4.13 Uhr jetzt die junge Nacht. Es gibt da gerade so eine Künstlerin, die macht mit einem, ich sag mal Künstlernamen, das ist es am Ende nämlich, so ein bisschen die Runde. Klingt so ein bisschen wie so eine Comicfigur, die alles mit der linken Hand macht. Na, klingelt's bei euch? Ich meine Stella Lefty. Die ist eigentlich Lefkowski. Ist die Tochter von dem Gründer von Groupon, in Klammern, der ist Multimilliardär. Und sie hat Bock auf Musikkarriere, ist dann eigentlich hier in Los Angeles daheim, guckt aber schwer Richtung Nashville und macht halt Songs, die irgendwo so eine Mischung haben aus Amerikaner, Folk, ein bisschen Country-Pop, der ja gerade auch schwer in ist. Und dann kommt sowas hier raus, zum Beispiel Boston, neu in der jungen Nacht.

0: 20 nach 4, Junge Nacht hier. Wenn ihr gerne lest oder ab und zu mal mit Leuten sprecht, die gerne lesen, dann seid ihr sicherlich schon mal über den Namen Melanie Rabe gestolpert. Ja, Bestseller-Autorin, hat Bücher geschrieben wie Kunst des Verschwindens, Die Falle der Schatten. Vor allem Thriller, ehrlich gesagt. Und wenn es sein muss, dann stellt sie sich gerne mal an den Schießstand. Also, wenn das sein muss fürs Buch. Wenn die Protagonistin in ihrem Buch das macht, dann macht sie das halt auch. Oder wenn sie über jemanden schreibt, der irgendwie Selbstverteidigungskurs macht, dann macht halt Melanie Rabe das auch. Als Recherche sozusagen. Wirklich erfolgreiche Buchautorin und weiß auch, wovon sie schreibt quasi offensichtlich immer. Denn um authentisch schreiben zu können, was ihre Figuren erleben, muss sie es halt auch selbst erleben, sagt sie.
1: Ich werde auf jeden Fall noch Fallschirmspringen gehen, weil ich glaube, dass meine Hauptfigur das im nächsten Buch tun wird. Meine Hauptfiguren sind meistens Ich-Erzählerinnen und wir sind ganz nah an denen dran und ich versuche irgendwie sehr gut zu beschreiben, wie es sich anfühlt, sie zu sein. Und ich glaube, als nächstes schicke ich sie in die Karibik, weil ich einfach wahnsinnig gerne Urlaub in der Karibik machen würde. So.
0: Cleverer Move. Das hat sie uns erzählt, als wir gesprochen haben über ihr neues Buch Daisy und all deine Geheimnisse werden mir gehören. Vielleicht wird das ja auch so ein Bestseller wie die anderen Bücher, die ich eben schon erwähnt habe. Ne? Wie gesagt, hauptsächlich Thriller und was sie für ihre Bücher so alles erlebt hat. Thrillmäßig. Darüber sprechen wir noch hier um gut 20 Minuten in der jungen Nacht.

0: Franz, ich denke immer noch ein bisschen über Melanie Rahme nach, die das quasi den ultimativen Lifehack hat. Sie macht immer das, was ihre Figuren in den Büchern macht, bevor sie es schreibt. Und als nächstes ist Urlaub auf dem Plan. Ja, mega. Gucken kurz auf die Straßen. So, ich habe 5 Meldungen um diese Uhrzeit für euch noch. Die A57 Krefeld Richtung Nimwegen ist zwischen Mörskapellen und Kreuz Mörs nach einem Unfall immer noch dicht. Die A81 Stuttgart Richtung Singen ist zwischen Sindelfingen Ost und Böblingen Hulb wegen einer Baustelle in beiden Richtungen bis 5 Uhr früh gesperrt. Bitte folgt den Umleitungsbeschilderungen. Die A448 Dortmund-Witten Richtung Bochum-West ist zwischen Bochum-Altenbochum und Bochum-Weidmar wegen Bauarbeiten bis morgen 5 Uhr gesperrt. Die A480 Reiskirchen Richtung Gießen ist zwischen Reiskirchener Dreieck und Wettenberg wegen der Baustelle. Bis 5 Uhr morgens in beiden Richtungen gesperrt, eine Umleitung ist eingerichtet. Und auf der A8 Karlsruhe Richtung Stuttgart ist im Dreieck Leonberg die Überleitung zur A81 Richtung Heilbronn wegen einer Baustelle bis ca. 5 Uhr gesperrt. Der Verkehr wird umgeleitet über die Anschlussstelle Leonberg Ost. Kommt gut an!
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0: Adrian Pflug ist hier, moin zusammen. Und noch eine Idee. Wenn ich Melanie Rabe wäre, würde ich als nächstes über einen Multimilliardär oder Multimilliardärin schreiben. Ja, dann muss sie das ja auch werden, damit sie drüber schreiben kann. Gucken wir nochmal in 10 Minuten drauf, was sie zu erzählen hat, was sie noch alles erlebt.

0: 4.37 Uhr, die junge Nacht ist hier. Überlegt mal kurz, was habt ihr schon alles für den Job gemacht, für die Arbeit, weil ihr dachtet, ja, das muss jetzt sein, das gehört dazu, das hilft mir, meinen Job richtig gut zu machen. Egal, was euch jetzt in den Sinn kommt, Melanie Rabe hat mehr gemacht. Ja, Autorin, schreibt Bestseller und um in ihren Büchern gut beschreiben zu können, wie es sich zum Beispiel für die Protagonistin anfühlt, eine Waffe in der Hand zu haben, probiert sie das halt selber aus. Melanie Rabe schießt nicht auf Leute dann, wenn sie das ausprobiert, aber sie macht halt Schießtraining.
1: Ich wollte tatsächlich wissen, wie es ist, eine Waffe abzufeuern. Aber ich war hier in Köln am Schießstand und habe das tatsächlich mal ausprobiert. Ich fand es super interessant und das Schießtraining war abends und ich bin danach völlig fertig auf die Couch gefallen, weil ich so angespannt war, weil so, ich feuere eine Waffe ab. Wie krass ist das denn bitte?
0: Boah, heftig. Ich glaube, ich würde das gar nicht machen können. Selbst wenn ein Buch das erfordert, ich würde, glaube ich, keine Waffe in die Hand nehmen. Aber gut, muss ja jeder selber entscheiden. Sie hat uns das auf jeden Fall so die Woche erzählt im Interview, als wir mit ihr über ein neues Buch gesprochen haben. Daisy und all deine Geheimnisse werden mir gehören. Dafür hat sie keine Knarre in die Hand genommen, sondern Krav Maga gemacht. Selbstverteidigung. Ja, ist eine sehr coole und reale Art, Bücher zu schreiben, muss ich auf jeden Fall sagen. Aber sie meint, es laugt auch ein bisschen aus, weil man dadurch auch sehr nah dran ist an den Figuren. Die erleben ja dauernd was und sehr intensive Geschichten. Ist halt so, wenn man Thriller schreibt.
1: Bei diesem Buch habe ich auch tatsächlich in einem Kapitel beim Schreiben so richtig ugly crying. Ich habe richtig geschluchzt. Und ich habe auch so die Privattheorie, dass wenn ich was fühle beim Schreiben, egal was das ist, dann fühlt man auch etwas beim Lesen. Und deswegen möchte ich das auch, dass ich da emotional selber mitgehe.
0: So. Dann guckt ihr mal, ob ihr auch mitgeht emotional. Das neue Buch von Melanie Rabe heißt Daisy und all deine Geheimnisse werden mir gehören. Da geht es übrigens um Luca, 34 Jahre alt, arbeitet tagsüber als erfolgreiche Anwältin in Berlin. Nachts sucht sie Menschen heim, die straflos davongekommen sind mit bösen Sachen, um für Gerechtigkeit zu sorgen. Und sie hinterlässt ein Gänseblümchen nach der Geschichte, also Daisy. Daher wohl der Buchtitel. Ob Melanie Rabe wohl auch Gärtnerin war dafür?

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Krasse Song von Christus Randy, den kennt ihr schon als Stimme von Cynical. Da war ja die Stimme, die Two Colors und Safi Duo sich ausgesucht haben auf dem Track. Er selber, Christus Randy, kommt aus dem Südwesten von London, hat mit 14 schon in seiner ersten eigenen Band gespielt und es war Indie. Ich finde, das hört man auch heute noch, dass er diese Vergangenheit hat. Apropos Vergangenheit, Good Old Days heißt der Song, aber das bedeutet nicht, dass man sagt, hoch, war das alles geil früher, sondern eine andere Perspektive. Er singt, was ist denn, Leute? Denkt mal drüber nach, wenn das hier jetzt gerade die Good Old Days sind, wenn wir in ein paar Jahren zurückgucken. Finde ich eigentlich eine sehr interessante Nummer und sollte man sich auf jeden Fall mal eine Scheibe von abschneiden.

Gleich 3 vor 5. Wisst ihr, was ich jetzt mache? Ich fahre jetzt auf die A46 und zwar zwischen Hagen und Iserlohn und gehe da auf den Parkplatz Pennacker. Den habe ich von Jens kennengelernt. Der hat mir den heute erzählt. Wir haben heute über crazy Parkplatznamen geredet unter anderem. Ich bin Adrian Pflug. Das war aber auch nur eine Option von den Sachen. Ich wünsche euch einen schönen Feiermorgen und bleibt eurem Lieblingssender treu, der hier jetzt ab 5 Uhr weitermacht.

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0: was geht denn ab, ey?
1: Schönen guten Morgen.
0: 6:01 haben wir es hier bei Spundigtag und Wach wieder vereint.
1: Endlich,
0: mein Gott,
1: finally. Und jetzt erstmal für eine längere Zeit.
0: Ja,
1: hör?
0: Gott sei Dank.
1: Geil.
0: Also wirklich, langsam können wir auch gar nicht mehr, irgendwie gibt keine Ausreden mehr. Nein, wir bleiben jetzt zusammen und schauen natürlich auch auf die Straßen. Landkreis Anhalt-Bitterfeld zwischen Alt-Jessnitz und Ragun-Behinderung nach einem Wildunfall. Und im Saalekreis ab heute die Straße zwischen Sperger und Bad Dürrenberg. Wegen Bauarbeiten ist voraussichtlich Ende Oktober gesperrt. Sonst kommt ihr ganz gut durch. Die aktuellsten Blitzer auf der neuen Richtung Berlin zwischen Halle und Bitterfeld-Wolfen und am Ortsausgang Schönebeck Richtung Magdeburg. Falls ihr noch was habt, klingelt da durch. 08021 und 4 mal die 0 oder schickt gerne WhatsApp rüber. Die Nummer gibt's auf sputnik.de. Dankeschön.
1: Es ist stockduster, also wenn ich rausschaue, sehe ich ja wirklich gar nichts.
0: Kommt jetzt überhaupt nichts,
1: wirklich,
0: ne?
1: Gar nichts, nein. Aber Gott sei Dank haben wir eine Wetterredaktion. Es ist bewölkt hier und da ist es gerade auch tatsächlich regnerisch. Es wird heute auch windig und die Sonne hat es generell schwer. Aber die Temperaturen, die sind relativ mild eigentlich. 17 Grad haben wir in Halle am Frankeplatz, 16 Grad in Magdeburg am Dom und auch 16 Grad in Zeitz am Neumarkt. Heute wird es auch noch ein bisschen milder, bis 24 Grad sind drin.
0: Ach, schön.
1: Ja, da sind wir wieder. Und du hast ein bisschen die Hitze aus der Toskana mitgebracht.
0: Ey, ich weiß nicht warum. Ich habe auch noch so ein bisschen Hitzewallungen.
1: Wirklich?
0: Heute Morgen mit T-Shirt rausgegangen. Ich dachte, das wäre jetzt normal.
1: Nee, leider nicht, Tobi. Welcome to Germany.
0: Sehr froh, dass ich nicht mit Badehose gekommen bin. Das ist eigentlich mein Lifestyle jetzt die letzte
1: Woche
0: gewesen.
1: Das würde wiederum passen, wenn hier die Regenschauer kommen.
0: Badehose und Oberkörper frei. So hätte ich eigentlich kommen müssen.
1: Ja, machst du morgen, ja?
0: Okay. MDR.

0: Ja, mehr kann ich aber tatsächlich auch nicht.
1: Ich kann noch mehr.
0: Ja, mach mal.
1: Come andata la tua vacanza in Toscana.
0: Wow.
1: Wie war dein Urlaub in der Toskana? Ich weiß gar nicht, ob ich es richtig ausgesprochen habe.
0: Klang wie so italienisch für Anfänger, aber auf jeden Fall, ey, ich weiß gar nicht, wo ich anfangen soll. Ich habe mich ja ein bisschen da in Italien auch verliebt, muss ich ehrlich sagen.
1: Oh.
0: Ich bin ja schon öfter in Italien gewesen, aber Toskana ist für mich nochmal ein ganz anderer Flair. Jetzt muss man natürlich auch dazu sagen, damit ihr auch Bescheid wisst, ich war ja nicht einfach so da, sondern ich war ja eingeladen auf eine Hochzeitsreise.
1: Das habe ich denen tatsächlich schon erklärt.
0: Ja? Okay,
1: erzähl
0: gut.
1: Aber nochmal ruhig.
0: Also es war ja wirklich einfach nur so, dass die beiden, die geheiratet haben, Grüße nochmal an Charlene und Manu, die haben gesagt, wir wollen, wenn dann, so eine ganze Woche mit den engsten, 26 waren wir insgesamt, verbringen.
1: Oh.
0: Und es war wirklich wie so eine Klassenfahrt so ein bisschen, so eine Mischung aus Klassenfahrt, so einem Erwachsenenurlaub natürlich

0: schon. Und wir hatten da wirklich ein wunderschönes toskanisches Häuschen. Mit Häuschen ist ein bisschen untertrieben, das war wirklich ein bisschen größer. Aber mit Poolanlage, und dann waren wir natürlich auch in der Toskana unterwegs, was wunderschön war. Und haben unter anderem, ich habe jetzt einen Ohrwurm, habe ich gestern Abend beim Duschen auch wieder gehört, diesen Song hier.
1: Alter, mehr Klischee gibt's nicht, hä?
0: Eros Ramazzotti. Hab ich jeden Abend gehört, glaube ich. Ich kann es natürlich nicht, aber...
1: Ja, schön.
0: Und haben dann natürlich dann auch den Sonnenuntergang entgegengefiebert. Weinwanderungen haben wir gemacht. Das war auch schön mit Weinverkostung und so. Ganz tolle Sache gewesen.
1: Ja, jetzt habe ich nur eine Frage.
0: Welche denn?
1: Warum hast du uns nicht mitgenommen? So eine plus eins, plus zehn... Plus Sputnik.
0: Plus Sputnik, ja. Ich schäme mich natürlich ein bisschen. Nächstes Mal werde ich das auf jeden Fall.
1: Bitte.
0: Bei der nächsten Hochzeit in der Toskana werde ich natürlich auch noch denken.
1: Ja, wenn du alleine da liegst mit einem Aperol in der Hand.
0: Absolut richtig.

0: Es gibt das Go und ich weiß noch nicht so richtig, ob es ein Grund für Freudenschreie ist oder eher für Angst auf den Straßen.
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0: Sachsen-Anhalt will nämlich autonome Busse testen. Dafür gibt's jetzt grünes Licht. Ja, und wir hören schon die Reaktion von Tobi, ne?
2: Uiuiuiui.
0: Ja, genau so eine Reaktion hatte ich letztens, als ich es im Team angesprochen hatte. Da warst du noch im Urlaub. Ja. Und wirklich, da war es von einer Reaktion geil, endlich, bis hin zu, oh mein Gott, auf gar keinen Fall. Aber ab 2028 sollen tatsächlich die ersten Fahrzeuge auf ausgewählten Strecken fahren.
2: Also ich habe mich ja in Amerika nicht mal getraut, in so einen Uber da einzusteigen,
0: Nein.
2: wo keiner drin sitzt, weil ich da schon Respekt vor hatte.
0: Aber guck mal, man hat von keinen Unfällen. Also schon hin und wieder hört man natürlich auch da Unfälle.
2: Aber weiß ich nicht, ich vertraue doch da keinem Roboter. Da fällt doch dann mal die Technik aus. Oder es gibt irgendwas anderes, als da ist. Naja. Mit dabei aber trotzdem 6 Landkreise. Die Börde, der Harz, Jerichower Land, Salzlandkreis, Landkreis Stendal, Altmarkkreis, Salzwedel und auch Magdeburg und Halle sollen dabei sein. Die Idee dann ganz klar. Gerade kleinere Orte besser an größere Bus- und Bahnverbindungen anbinden. Bis 2040 könnten dann autonome Busse nach und nach im ganzen Land fahren.
0: Geil,
2: überleg mal, 2040. Das sind auch wieder so Planungen in die Zukunft. Ich lieb's ganz doll.
0: Da sind wir alle alt, Leute.
2: Das ist unglaublich.
0: Aber egal, wir freuen uns und übrigens Kommissar Meiner auch, denn er hat schon längst seinen Lappen mal abgeben müssen.
2: Naja.
1: Hallo?
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1: 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Ich fahr schon seit Jahren selbst fahrende Autos. 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Ja. Mit 2,3 Promille Intus. Habe ich mir gleich einen Krankenwagen ausgesucht, ja?
4: Wir haben aber auch einen Leichenwagen auf dem Karussell. Das passt vielleicht besser zu dir.
1: Ja, beim nächsten Mal, Meiner.
5: Ja, hallo? 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
6: Neulich bin ich im Bus gefahren. 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

0: 6.31 Uhr, hier bei Spritztag wach.
1: Tachchen.
0: Guten Morgen. Auf der 2 Richtung Hannover zwischen Bonnstedt und Allengersleben 9 Kilometer stockender Verkehr durch einen defekten LKW im Baustellenbereich. 20 Minuten braucht er länger. Im Landkreis Anhalt-Bitterfeld zwischen Alt-Jessenitz und Ragun noch Bindung nach einem Weltunfall. Und im Saalekreis ab heute die Straße zwischen Sperger und Bad Dürrenberg. Wegen Bauarbeiten bis voraussichtlich Ende Oktober gesperrt. Die aktuellsten Blitzer auf der A9 Richtung Berlin zwischen Halle und Bitterfeld-Wolfen und am Ortsausgang Schönebeck Richtung Magdeburg. Falls ihr noch was habt, klingelt da durch 08021 und 4 mal die 0 oder schickt gerne WhatsApp rüber. Die Nummer gibt's auf sputnik.de. Dankeschön.
1: Im Norden und im Osten der Sputnik-Zone, da ist es gerade trocken. Ansonsten Regen angesagt. Ja, hier und da nieselt es ordentlich. 16 Grad haben wir aber schon in Halle am Uniplatz, genauso wie in Magdeburg an der Grünen Zitadelle und in Chemnitz an der Burg Rabenstein. Es bleibt erstmal regnerisch. Später wird es noch ein bisschen freundlicher, da kommt die Sonne raus. Zum Abend hin Schauer und Gewitter. Aber es wird warm, bis 25 Grad erreichen wir. Schönen guten Morgen.
0: Guten Morgen.
1: So, und wir bleiben heute mal so positiv, wie es geht, würde ich sagen. Und stellen eine Frage an euch. Wieso ist es schön, in Sachsen-Anhalt zu leben?
0: Das ist wirklich eine schöne Frage.
1: Ne? Finde ich auch. Manchmal muss man auch auf die kleinen Dinge achten. Und wir sind rausgegangen, waren in Sachsen-Anhalt unterwegs, haben euch gefragt. Und was ihr geantwortet habt, kriegt ihr gleich in 10 Minuten.
2: Juhu! Hey guys, what's up?

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0: Na, hierbei.
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4: Und dann sagen wir, na klar sind wir dabei. Diese Woche Sonntag setzen wir unser Kreuzchen bei der Landtagswahl für Sachsen-Anhalt. Und während einige vielleicht noch so ein bisschen unschlüssig sind, was sie wählen sollen, bei einer Sache seid ihr euch sicher. Es gibt nämlich echt viele Sachen, wieso es schön ist, in Sachsen-Anhalt zu leben.
5: Die Vielfalt, nicht in allen ländlichen Gebieten, ich weiß, aber in den Ballungsräumen. Die Ehrlichkeit, die doch immer noch eine Rolle spielt, die uns aber manchmal auch Schwierigkeiten macht. Und natürlich auch Weltkulturerbe.
6: Weil gute Menschen hier leben.
7: Ja, eigentlich, weil ich hier geboren bin und hier aufgewachsen bin und ja, ich finde es schön hier.
8: Weil es viel Natur gibt.
9: Weil die Menschen tatsächlich mehr zu bieten haben, als man vielleicht in öffentlichen Medien noch öfter wahrnimmt.
10: Ich bin hier geboren und ich fühle mich hier wohl.
0: Ja, warum nicht? Und wer sich auch wohl fühlt, hier aber nicht geboren wurde, ist Ayman. Er kommt ursprünglich aus Syrien.
11: Hier ist so viel, also kann man sagen, gemischt zwischen alle Auslandes und Deutsche. Es gibt viele Sachen, kann man hier machen. Halt lieben, Familien, alles hier aufbauen und ja, viel besser als woanders. Weil woanders gibt es keine Möglichkeit, also Leben zu verbessern. Für mich persönlich, weil hier es gibt mehr Motivation, kann man sagen.
0: Ja, motiviert sein ist immer gut. Nichts anderes wollen wir ja hier jeden Morgen, ne?
4: Also
0: euch motivieren.
4: Wir geben uns zumindest Mühe, sagen wir es mal so, wie es ist. Also wenn ihr noch mehr Infos zur Landtagswahl haben möchtet, gar kein Problem. Checkt mal mdr.de ab. Da haben wir für euch nochmal vieles zusammengetragen.
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0: Holz.
1: Ich habe übrigens eine neue Angst freigeschaltet.
0: Oh nee, was denn?
1: Im Urlaub. Ich bin mal gespannt, ob du drauf kommst. Vor was?
0: Was? Vor Fröschen?
1: Ja.
0: Warum das denn?
1: Vielleicht könnt ihr das nachvollziehen oder nicht, aber ich hatte in der Toskana generell viele Begegnungen mit Tieren. Ja. Ich musste an dich denken, weil du doch auch so Angst vor Kühen hattest,
0: genau,
1: im Urlaub.
0: Ja.
1: Weil da so eine Kuhherde war und ich hatte ja so eine Schafsherde, die auch, muss ich sagen, so Schafe wirken auch immer so leicht aggressiv.
0: Hey, warte mal, jetzt Schafe oder Frösche?
1: Alles, pass auf. Dann gab es da Stachelschweine. Hab ich noch nie erlebt. So. Ja, wir haben so Stacheln von Stachelschweinen gefunden. Da dachte ich mir auch so, weißt du, die sind ja auch so leicht giftig, ne? Die sind ja so richtig pieksig und so, da muss man aufpassen. Und dann war ich nachts und habe eine Sprachnachricht aufgenommen. Und auf einmal höre ich so Rascheln hinter mir und ich drehe mich so um und denke mir so, oh mein Gott. Und dann saß da eine wirklich, und ich lüge nicht, aber das war so eine tellergroße Kröte.
0: Nein.
1: Und die saß da neben mir wirklich so.
0: Oh.
1: Und die hat mich angestarrt. Die hat mich wirklich angestarrt. Und ich dann so in der Sprachnachricht noch. Ich glaube, die Person, an die ich es geschickt habe, die hat richtig gemerkt, wie nervös ich geworden bin. Ich bin dann immer weiter nach links gegangen und dann hat die mich so verfolgt. So leicht. Dann ist die immer so neben mir her und immer noch so.
0: Das finde ich richtig scheiße.
1: Und ich habe irgendwann gedacht, die macht sich dann Spaß draus. Die ärgert mich, weil die ist auch nicht weggehüpft oder so, sondern die ist immer mir hinterher gehüpft. Und irgendwann habe ich meinen Zimmernachbarn gerufen und meinte, Malte, du musst mir helfen. Und dann hat er mich vor dieser Kröte gerettet. Ich fand, das ist ein richtig unheimliches Tier.
0: Ach, weißt du, was für eine Version ich von diesem Tier noch im Kopf habe?
1: Welche?
0: Diese Disney-Version, dass man die einfach nur knutschen muss und dann steht ein Prinz vor.
1: Diese Kröte, die hätte ich für kein Geld der Welt geküsst. Diese riesigen Augen, dann ist das ja so schlapprig und sowas, auf gar keinen Fall. Also da muss ich wirklich sagen, ne.
0: Okay.
1: Also wenn du mich mal ärgern willst, dann mit einer Kröte
0: alles
1: im Studio.
0: Alles klar, ist notiert.

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0: 1, hier bei Spinnertag im Bach. Einen wunderschönen guten Morgen, Bex und Tobi am Start. Yes. Und jetzt geht's ab in die News.
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0: Für euch jetzt mit Rio.
2: Der Deutsche Mieterbund unterstützt eine Petition gegen steigende Mieten. Präsidentin Melanie Weber-Moritz sagte dem MDR, jeder dritte Mieterhaushalt in Deutschland sei mit den Wohnkosten überlastet. Insgesamt 7 Millionen Haushalte müssten fast ein Drittel ihres Einkommens fürs Wohnen ausgeben. In Berlin startet ein bundesweites Bündnis heute eine Petition zum Stopp aller Mieterhöhungen für 6 Jahre und für einen Mietendeckel. Nach den Schüssen bei einem Techno-Festival in der Schweiz läuft die Fahndung nach dem oder den Tätern weiter. Nach Angaben der Kantonspolizei wurde bei der Tat in Aarau eine 22-jährige Italienerin getötet. 4 Schweizer Männer und eine Deutsche seien verletzt worden. Die Polizei fand Patronenhülsen von mindestens 2 verschiedenen Waffen. Es sei weiterhin unklar, wie viele Täter an den Schüssen beteiligt gewesen seien. Auch das Motiv ist weiterhin unklar. Nach dem tödlichen Fährunglück vor der Insel Zypern sind der Kapitän und 7 Crewmitglieder festgenommen worden. Das teilte der Ministerpräsident von Nordzypern, Ünal Üsal, mit. Die Verantwortlichen würden zur Rechenschaft gezogen. Die Zahl der Todesopfer stieg offiziellen Angaben zufolge auf 8. Auf der Fähre befanden sich über 260 Menschen. Die meisten konnten gerettet werden. Es wird aber weiter nach Vermissten gesucht. Die Fähre war gestern nach dem Auslaufen aus der Hafenstadt Kyrenia gekentert.
0: Danke für die Infos.
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0: Auf der 2 Richtung Hannover zwischen Bornstedt und Allerheiligensleben 9 Kilometer stockender Verkehr wegen Bauarbeiten. 30 Minuten müsst ihr mal einplanen. Ansonsten kommt ihr aber ganz gut durch. Die aktuellsten Blitze auf der A2 Richtung Berlin zwischen Allerheiligensleben und Eisleben. Auf der A9 Richtung Berlin zwischen Halle und Bitterfeld-Wolfen. Auf der B2 in Kostitz Richtung Leipzig. Und geblitzt wird auch am Ortsausgang Schönebeck Richtung Magdeburg. Falls ihr noch was habt, klingelt da durch. 08021 und 4 mal die 0. Oder schickt gerne WhatsApp rüber. Die Nummer gibt's auf sputnik.de. Dankeschön.
3: Ja, vereinzelt ist es schon am Regnen, aber im Norden und im Osten, da ist es gerade noch trocken. Ja, die Betonung liegt auf noch, denn im Laufe des Tages kann es auch da ein bisschen regnerischer werden. Gerade so am Abend sind Schauer und Gewitter verbreitet, aber die Sonne zeigt sich heute auch noch. Jetzt gerade auch schon relativ mild, 17 Grad in Köthen am Schlosspark, 16 Grad in Halle am Rheileck und 16 Grad auch in Magdeburg am Klosterbergegarten. Und es krabbelt noch ein bisschen nach oben, bis 25 Grad erreichen wir maximal.
0: Ja, und egal, ob ich jetzt irgendwie in der Toskana unterwegs war oder nicht, ich habe eine Sache auf jeden Fall mitbekommen.
3: Mhm.
0: Und das so ganz nebenbei, als ich verkatert war. Und zwar, dass dieses riesen Netflix-Event mit GTA 6 war.
3: Ja, das habe selbst ich mitbekommen.
0: Ja, und also ich habe mir das dann natürlich auch angeguckt und ich muss schon sagen, das sieht nach einem richtig krassen Spiel aus. Und was alles noch so dahinter steckt, das verrät uns gleich unser Gaming-Experte Alex. Also bleibt schön dran.
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0: Die wichtigste Spielemesse weltweit, also habe ich mir sagen lassen, weil ich war noch nie selbst da, aber die Gamescom, die ging gestern Abend zu Ende. Parallel dazu gab es aber ein Spielereignis, das war für viele Gaming-Fans, glaube ich, mindestens genauso wichtig. Ich habe es sogar in der Toskana verfolgt.
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2: Ja, was ist denn da passiert? Fragen sich viele. Dachte ich mir zwischenzeitlich auch, aber selbst ich habe es mitbekommen. Es wurde der Trailer zum neuen GTA 6 Spiel bei Netflix vorgestellt.
0: Oh, ja.
2: Und eigentlich muss man es so sagen, wie es ist. Die Gaming-Welt rastet natürlich aus. Inklusive Tobi,
0: ja,
2: genau.
0: Ja, ja.
2: Und natürlich auch Sputnik Gaming-Experte Alex. Alex, du warst vom Trailer und der Präsentation ja echt angetan, ne?
3: Oh, also ich muss schon sagen, es war wirklich, wirklich verdammt gut. Was mich vor allem irgendwie überrascht hat, ist, dass das so eine Art der Präsentation war, wie ich sie noch nie von irgendeinem Videospiel gesehen habe. Ich habe voll damit gerechnet, dass das so ein Ding wird, wo irgendeine Stimme sagt, willkommen zur GTA-Präsentation. Das sind unsere Features, hier sind unsere beiden Hauptcharaktere. Aber so war es gar nicht. Das war wirklich fast wie so eine Art kleiner Kurzfilm.
2: Oh.
3: Und klar, da waren dann so GTA-Klassiker dabei, wie so ein glatzer Drogendeal, der in der Schießerei endet, eine Verfolgungsjagd oder ein Überfall. Also da gab es dann natürlich verschiedenste Fahrzeuge, die man fahren kann. Man hat gesehen, dass man Basejumpen kann. Aber wie das präsentiert war, fand ich irgendwie total crazy und cool.
0: Verrückt war es wirklich.
2: Ja, also im Vorfeld wurde ja schon viel über die Grafik und so gesprochen. Die soll ja angeblich neue Maßstäbe setzen. Jetzt hast du den Trailer gesehen. Was sagst du, Alex?
3: Die Grafik hat mich wirklich weggeblasen. Also das sieht besser aus als die meisten linearen Spiele, aber ist ja eben ein Open-World-Spiel, wo man alles frei erkunden kann. Und das in so einem Detailgrad habe ich einfach noch nie gesehen. Was ich aber fast noch geiler fand als die Optik, es gab auch ganz, ganz viele Dialoge und so Charaktermomente. Man hat gesehen, wie sich Jason und Lucia für ein Essen schick machen oder Party machen gehen. Also jetzt nicht diese spektakulären Dinge, wo irgendwas in die Luft fliegt, sondern super viel Story und Vibe und Charaktere. Das fand ich irgendwie richtig, richtig cool und da freue ich mich auch drauf.
0: Wirklich wie ein Film gewesen.
2: Dann muss ich mir das vielleicht auch noch reinziehen.
0: Ich glaube, das würde selbst dich interessieren und auch ein bisschen begeistern.
2: Okay, ja, ich bin gespannt. Und noch eine andere Sache, das Veröffentlichungsdatum, ne, das wurde ja mehrfach verschoben. Aktuell ist da aber alles safe, oder? Oder gab es da irgendwie nochmal eine Änderung?
3: Also irgendwie habe ich bis zum Ende der Show doch noch so ein bisschen Angst gehabt, dass sie es nochmal verschieben. Aber jetzt war wirklich so der letzte Moment, wo sie es hätten machen können. Ich glaube, jetzt bleiben sie auch dabei. Und sie haben am Ende nochmal bestätigt, dass es wirklich am 19. November auch rauskommen soll. Also denke ich mal, fingers crossed, dass wir da auch safe sind.
0: Ey, Maxen, was hältst du denn davon, wenn wir das zusammen anzocken?
2: Was? Ich kann das gar nicht.
0: Was? Du musst es ja nicht können, aber einfach nur mit dabei sein. Weißt du?
2: Ja, okay, ich schau dir also über die Schulter, wie du zockst.
0: Ja.
2: Geil. Ich kann mir nichts Besseres vorstellen.
0: Guck dir mal den neuen Trailer an bei GTA 6. Ihr könnt ja auch nochmal einen Blick reinwerfen und dann 19. November für alle, die das zocken werden. Ich sag jetzt schon mal ganz, ganz viel Spaß und natürlich nochmal danke an Alex für all die Infos.
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0: Guten Morgen.
1: Das war richtig schön gerade, oder nicht?
0: Ja, richtig zart und sanft.
1: Weißt du, was das Tolle ist?
0: Was denn?
1: Es geht genauso schön weiter mit Lieblingsmucke für euch.
0: Oh.
1: Gleich gibt es nämlich Topic und Becky G. Ich glaube, da freust du dich auch ein bisschen drauf, so
0: ja.
1: Vom Vibe her, oder?
0: Sorry, Papi.
1: Nicht damit gerechnet, dass du so textsicher bist.
0: Na klar.
1: Ich freue mich jetzt auf diese Nummer. Weil die ist auch nochmal so sehr schön, sehr entspannt, falls ihr vielleicht noch nicht so richtig aufgestanden seid. Jetzt 7:24 Uhr, hier ist Luis Capaldi mit Someone You Loved.
0: Ja.

0: 7:37 hier bei Spunitan Gewach. Einen wunderschönen guten Morgen. Wir schauen mal auf die Straßen. Was da so los ist, ist ja heute eigentlich bis jetzt relativ entspannt gewesen. Auf der 2 Richtung Hannover noch 4 Kilometer stockender Verkehr wegen Bauarbeiten. 15 Minuten braucht er länger zwischen Bornstedt und Allengersleben. Und vor sich auf der 9 Richtung München zwischen Eisenberg und Bad Klosterlausnitz. Da befindet sich eine ungesicherte Unfallstelle auf der linken Fahrspur. Die aktuellsten Blitzer auf der A2 Richtung Berlin zwischen Allengersleben und Alsleben. Auf der 9 Richtung Berlin zwischen Halle und Bitterfeld-Wolfen. Auf der B2 in Kostitz Richtung Leipzig. In Halle auf dem Waisenhausring beidseitig und am Ortsausgang Schöneberg Richtung Magdeburg. Falls ihr noch was habt, klingelt einfach durch 08021 und 4x die 0 oder schickt gerne WhatsApp rüber. Die Nummer gibt's auf sputnik.de. Dankeschön.
1: Im Norden und im Osten der Sputnik-Zone, da ist es eigentlich relativ trocken. Ansonsten regnet und nieselt es an vielen Stellen. Die Temperaturen auf jeden Fall mild. 17 Grad haben wir in Köthen am Schlosspark, 16 Grad in Halle am Rheileck und 16 Grad auch in Magdeburg am Klosterbergegarten. Zum Start hier und da immer wieder so ein bisschen regnerisch, aber später, da wird es freundlich, da zeigt sich auch mal die Sonne. Hier und da gibt es zwar Wolken, aber zum Abend hin, da wird es so ein bisschen ungemütlicher. Hier mal Schauer, da Gewitter, Tobi freut sich.
0: Ey.
1: Höchstwerte liegen bei 25 Grad.
0: Sehr schön, wenn es mit Gewitter hier weitergeht.
1: Ja, heute Abend erst. Und zum Teil, wer weiß, ob es dann wieder in Halle ist. Manchmal trage ich das hier vor und Tobi meldet sich dann am nächsten Morgen.
0: Bin ich.
1: Ja, ich weiß. Und am nächsten Morgen sagst du ihr, Bexen, was hast du gelabert? Kein Gewitterchen bei uns in Halle.
0: Das ist aber auch deine Schuld so ein bisschen. Ich meine, am Ende des Tages sagst du ja das Wetter an. Danach warte ich natürlich auch, dass es genauso passiert.
1: Du, nur einer hat es wirklich in der Hand.
0: Wer?
1: Und,
0: wer denn? Du, richtig.
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0: Der Countdown erläuft. In genau 6 Tagen, da haben wir einen sehr wichtigen Termin.
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2: Ja, was bei der Landtagswahl zu tun ist, wissen wir ja alle. Wählen gehen, logisch. Aber was macht eigentlich so ein Landtag genau? Ich weiß jetzt nicht so richtig, ob ich alles auf dem Schirm hätte, wofür die so zuständig sind. Deswegen, Tobi, kannst du bitte so kurz, wie es geht und so einfach natürlich auch, erklären, was der Landtag macht?
0: Gut, dass du mich fragst. Ich habe mich natürlich gerade erstmal eingelesen, gar kein Problem. Ich brauche nicht mal eine Minute. Los!
3: Was soll mir das für mein zukünftiges Leben bringen, Daniel?
0: Ja, eine sehr gute Frage. Allerdings heiße ich nicht Daniel, sondern Tobi. Versuchen wir es doch mal bildlich. Stellt euch dafür mal ein riesiges Wohnhaus vor. Und der Landtag ist der Hausmeister dieses Wohnhauses.
3: Wow!
0: Er entscheidet mit, wie das Haus läuft, wo repariert wird und wofür das gemeinsame Geld ausgegeben wird.
3: Das bleibt alles so, wie es hier ist. Und es wird dir hier nichts dran rütteln. Egal, ob du hier bist und nicht.
0: Hier eine kurze Aufgabencheckliste. Er kümmert sich um Schulen und Bildung, Polizei, Infrastruktur.
4: Ich mag Züge.
0: Kultur, Medien und andere finanzielle Rahmenbedingungen. Also, Landtag klingt nach Politik, betrifft aber ziemlich viele Dinge, über die du dich im Alltag freust oder, naja, aufregst.
3: Mann!
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0: Wirklich, mein Lieblingslied mit gerade. Joe, wirklich? End of Beginning. Ja, finde ich richtig geil. Ich
1: freue
0: mich.
1: Gerade? Ja, der läuft ja jetzt auch schon eine ganze Weile.
0: Warum? Ja, und ich mit jedem Mal verliebe ich mich mehr in diesen Song. Also wirklich, ich freue mich jedes Mal, wenn ich sehe, ah, der läuft bei uns im Radio.
1: Wirklich?
0: Ja, wirklich.
1: Ach, ist ja schön. Ja? Dann werde ich vielleicht der Musikredaktion mal sagen, dass sie noch öfter einplanen sollen.
0: Morgen jeder zweite Song, Joe, End of Beginning.
1: In einer halben Stunde nur Joe eingeplant. Mal gucken, vielleicht kriege ich das hin, vielleicht auch nicht.
0: Ja.
1: Dann gibt es vielleicht noch andere Lieblingsmucke gleich, nämlich noch Flow, Two Colors und jetzt Kevin Harris, Rag & Bone Man. Die magst du doch aber auch, oder?
0: Ja, auf jeden Fall.

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0: 8 Uhr haben wir es hier bei Spurnitag und Wach.
1: Hallihallo.
0: Guten Morgen, wir schauen mal rein in die News.
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3: Der Deutsche Mieterbund unterstützt seine Petition gegen steigende Mieten. Präsidentin Melanie Weber-Moritz sagte dem MDR, jeder dritte Mieterhaushalt in Deutschland sei mit den Wohnkosten überlastet. Insgesamt 7 Millionen Haushalte müssten fast ein Drittel ihres Einkommens fürs Wohnen ausgeben. In Berlin startet ein bundesweites Bündnis heute eine Petition zum Stopp aller Mieterhöhungen für 6 Jahre und für einen Mietendeckel. Nach dem tödlichen Fährunglück vor Zypern gibt es schwere Vorwürfe gegen die Besatzung. Laut Behörden berichten Passagiere von verschlossenen Fluchtwegen. Außerdem soll der Kapitän das Schiff verlassen haben. Die Fähre war gestern mit rund 260 Menschen an Bord nach dem Auslaufen aus der Hafenstadt Kyrenia gekentert. Die meisten konnten gerettet werden. Mindestens 8 Menschen starben, 18 werden noch vermisst. Der Kapitän und 7 Crewmitglieder wurden festgenommen. Nach den Schüssen bei einem Techno-Festival in der Schweiz läuft die Fahndung nach dem oder den Tätern weiter. Nach Angaben der Kantonspolizei wurde bei der Tat in Aarau eine 22-jährige Italienerin getötet. 4 Schweizer Männer und eine Deutsche seien verletzt worden. Die Polizei fand Patronenhülsen von mindestens 2 verschiedenen Waffen. Es sei weiterhin unklar, wie viele Täter an den Schüssen beteiligt gewesen seien. Auch das Motiv ist weiterhin unklar.
0: Danke für die Infos.
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0: So, wir schauen, was los ist auf der A2 Richtung Hannover. Immer noch 15 Minuten mehr zwischen Bornstedt und Allengersleben. Da braucht ihr aktuell durch stockenden Verkehr wirklich einfach ein bisschen länger, 4 Kilometer nämlich angesagt. Vorsicht auf der A9 Richtung München zwischen Weißenfels und Naumburg. Da befindet sich eine ungesicherte Unfallspur und es liegen Fahrzeugteile noch auf allen Spuren. Die A9 Richtung München zwischen Eisenberg und Bad Kloster-Lausnitz nach einem Unfall gesperrt. Zurzeit staut sich da bis 30 und die aktuellsten Blitze auf der A2 Richtung Berlin zwischen Allengersleben und Alsleben. Auf der B2 in Kostitz Richtung Leipzig. In Halle auf dem Waisenhausring beidseitig und am Ortsausgang Schöneberg Richtung Magdeburg. Falls ihr noch was habt, klingelt einfach durch 08000 21 und 4 mal die 0 oder schickt gerne WhatsApp rüber. Die Nummer gibt's auf sputnik.de. Dankeschön.
1: Im Westen der Sputnik-Zone, da gibt's ein bisschen Sonne. Ansonsten ist es eher grau und hier unter nieselt es. Die Temperaturen 17 Grad gerade in Magdeburg am Stadtpark Rotehorn, 16 Grad in Halle am Eselsbrunn und auch 16 Grad in Dessau am Bauhaus. Es bleibt erstmal auch tatsächlich regnerischer und grau. Später zeigt sich aber tatsächlich auch mal die Sonne. Hier und da wird's immer Wolken geben, nur am Abend, da wird's deutlich grau. Schauer, Gewitter sind auch am Start. Hier und da wird's auch relativ windig. Die Temperaturen, die steigen trotzdem in die Höhe. Bis 25 Grad erreichen war. Ja, wie fühlt sich's an, Tobi? Die ganze Zeit über 30 Grad in der Toskana gehabt. Jetzt kommst du an und es bricht quasi wirklich der Herbst rein, ne?
0: Ja, also es ist halt eine komische Situation, natürlich. Mhm. Aber ich fühle mich halt einfach auch top, ne? Braun gebrannt und einfach super. Das lasse ich mir jetzt nicht nehmen.
1: Also wenn ihr sehen wollt, wie knackig braun Tobi ist, dann klingelt durch. Dann schickt Tobi vielleicht auch mal ein Foto.
0: Aber nicht so eins, was ihr jetzt denkt, ihr Schlingel.
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0: alle Dresdner, lauft ihr eigentlich immer noch mit zugehaltener Nase rum oder ist der Gestank endlich mal weg?
1: Hä?
0: Ja.
1: Und damit herzlich willkommen über Spunditag und Wach.
0: Hello.
1: Es tut mir echt ein bisschen leid für euch, weil ich bin hier wieder angekommen.
0: Ja.
1: Und da hat Bexen erzählt, es gibt Probleme in Dresden.
0: Ganz genau.
1: In Dresden, da stinkt's. Da gibt's so einen komischen, muffigen Geruch und keiner weiß irgendwie wieso. Also die Kanalisation soll wohl nicht die Ursache sein. Bexen ist auch nicht in Dresden gewesen, kann also auch nicht stimmen. Und ihr grübelt auch rum, woran kann's liegen?
0: Ja, Sven aus Magdeburg, was ist deine Vermutung?
2: Ja, mein Tipp ist einfach sehr, sehr ungünstig stehender Wind. Ich tippe jetzt einfach mal auf Gülle. Auf den Feldern rings um Dresden. Und der ungünstig stehende Wind würde das Ganze jetzt befeuern. Also ich würde es erstmal außerhalb von Dresden versuchen zu klären.
0: Ja, okay. Na gut. Müssen wir mal gucken.
1: Wild irgendwie. Hast du eine Idee, was man machen könnte?
0: Ich habe gar keine Ahnung.
1: Wollen wir mal hinfahren, ein paar Duftkerzen aufstellen?
0: So ein bisschen räuchern, ja, ein bisschen Deo, ich weiß es nicht, Raumspray, wir probieren es mal.
1: Ey, haltet durch,
0: ja.
1: Augen zu und Nase zu und durch. Alles.

0: Es gibt das Go. Ich weiß aber nicht so richtig, ob es ein Grund für Freudenschreie ist oder eher für Angst auf den Straßen.
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0: Sachsen-Anhalt will nämlich autonome Busse testen und dafür gibt's jetzt grünes Licht. Also ab 2028 sollen die ersten Fahrzeuge dann auf so ausgewählten Strecken fahren. Ja, Tobi, du bist nicht so überzeugt, ne? Entweder die Leute, die geil schreien, die sind richtig euphorisch, oder die Leute, die wie Tobi ticken, die haben so ein bisschen Respekt davor, ne?
2: Ja, also das Ding ist, sind ja schon einige Landkreise mit dabei, 6 ja, um genau zu sein. Die Börde, der Harz, Jerichower Land, Salzlandkreis, Landkreis Stendal, Altmarkkreis, Salzwedel und auch Magdeburg und Halle sollen dabei sein. Mhm. Die Idee ist ja gar nicht so blöd, finde ich. Also gerade kleinere Orte besser an größere Bus- und Bahnverbindungen anbinden. Dann kommt natürlich aber wieder das Aber, weil das soll natürlich ausgeweitet werden. Das Ganze kann aber bis 2040 dauern. Wenn man mal drüber nachdenkt, das ist noch ein Schnuff hin. Dann gibt es wohl autonome Busse nach und nach im ganzen Land dann. Ich finde es ein bisschen gruselig. Ich habe mich in Amerika auch nicht getraut, in diese selbstfahrenden Uber-Dinger da zu setzen.
0: Boah, doch, das würde mich reizen. Ich hätte das direkt gemacht, ne?
2: Das Problem ist, wenn was passiert, du hast ja niemanden, der drin sitzt.
0: Ja, also was, wenn jemand drin sitzt, kann auch was passieren, oder?
2: Ja.
0: Ich weiß ja nicht. Ich bin gespannt. Ich finde es gut. Kommissar Meiner findet es übrigens auch gut, weil der hat sowieso keinen Lappen mehr.
1: Hallo? Die Sputnik Playbox. Hier ist Kommissar Meiner. Ich fahre schon seit Jahren selbstfahrende Autos. Und zwar auf dem Kinderkarussell. Auf dem Rummel. Ja. Mit 2,3 Promille Intus habe ich mir gleich einen Krankenwagen ausgesucht, ja.
3: Wir haben aber auch einen Leichenwagen auf dem Karussell. Das passt vielleicht besser zu dir.
1: Ja, beim nächsten Mal, Meier.
4: Ja, hallo? Geht's jetzt gleich los?
5: Neulich bin ich im Bus gefahren. Da musste ich mal aufs Klo, ja? Da hat der Busfahrer mir einen Klobus gegeben. Aber eigentlich brauchte ich ja einen Busklo. Ja? Also falsch rum, ja? Jetzt ist doch sinnlos.
6: Hallo? Hier ist Elvis, der Presslufthammer des Rock'n'Roll. Und ich wollte euch nur sagen, dass ich die letzten Jahre rund wie ein Buslenker war.
7: Wie heißt ein Bus voller Kraken? 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

0: 8:31 Uhr. Schönen guten Morgen, Bexen Tobi hier. Und ja, wir gucken mal, was auf den Straßen los ist. Bis jetzt sind wir eigentlich ganz gut durchgekommen. Ein bisschen was ist dazu gestoßen. Die A4 Richtung Frankfurt zwischen Wandersleben und Gotha nach einem Unfall gesperrt. Bitte eine Rettungsgasse bilden. Wichtig und richtig dran denken. Dann nach einem Unfall gesperrt die A9 Richtung München zwischen Weißenfels und Naumburg. Die A9 Richtung München auch noch stressig zwischen Dreusi und Bad Klosterlausnitz. 3 Kilometer Stau nach einem Unfall angesagt. Die Autobahn ist zwar nicht mehr gesperrt, trotzdem noch vorsichtig sein. In der Gegenrichtung befindet sich auch eine ungesicherte Unfallstelle. Auf der B89 Richtung Magdeburg in Höhe Barleben auch noch Behinderung nach einem Wildunfall. Und die aktuellsten Blitze auf der A2 Richtung Berlin zwischen Allengersleben und Alsleben, auf der B2 in Krostitz Richtung Leipzig, in Halle auf dem Waisenhausring beidseitig und am Ortsausgang Schönebeck Richtung Magdeburg. Falls ihr noch was habt, klingelt da durch 08021 und 4x die 0 oder schickt gerne WhatsApp rüber. Die Nummer gibt's auf sputnik.de. Dankeschön.
1: Hey, im Westen der Sputnik-Zone wird es ein bisschen sonnig. Ich kann es mir gar nicht vorstellen. Also bei uns ist es sowas von grau. Und tatsächlich fast überall in der Sputnik-Zone sind ordentlich Wolken am Start gerade. Das ändert sich im Laufe des Tages. Gerade so gegen Mittag zeigt sich auch mal die Sonne. Nur am Abend, da kommen Schauer, Gewitter hinzu. Es wird auch ein bisschen windig. Es wird auch... Ja, nee, relativ warm eigentlich. 25 Grad erreichen wir maximal. Und jetzt gerade ist eigentlich auch schon voll okay. 17 Grad haben wir in Magdeburg an der Petrikirche, 17 Grad auch in Leipzig am Kospuner See und 16 Grad in Halle am Rheinischen Platz.
0: Na, das ist doch schön.
1: Das ist doch wunderbar, ne? Und so positiv, wie wir gerade sind, können wir auch direkt mal weitermachen. Denn wir hauen gleich einfach mal ein paar Liebeserklärungen raus. Oh. Wäre das in Ordnung? Nicht wir uns gegenseitig, sondern ihr unserem lieben Bundesland. Sachsen-Anhalt. Was findet ihr eigentlich so richtig schön an Sachsen-Anhalt? Eure Antworten in 10 Minuten.

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4: Na klar sind wir dabei. Diese Woche Sonntag setzen wir unser Kreuzchen bei der Landtagswahl für Sachsen-Anhalt. Und während einige vielleicht noch ein bisschen unschlüssig sind von euch, was sie da wählen sollen, bei einer Sache seid ihr euch natürlich sicher. Es gibt echt viele Sachen, wieso es schön ist, hier bei uns in Sachsen-Anhalt zu leben.
5: Die Vielfalt. Nicht in allen ländlichen Gebieten, ich weiß, aber in den Ballungsräumen. Die Ehrlichkeit, die doch immer noch eine Rolle spielt, die uns aber manchmal auch Schwierigkeiten macht. Und natürlich auch Weltkulturerbe.
6: Weil gute Menschen hier leben.
7: Ja, eigentlich, weil ich hier geboren bin und hier aufgewachsen bin. Und ja, ich finde es schön hier.
8: Weil es viel Natur gibt.
9: Weil die Menschen tatsächlich mehr zu bieten haben, als man vielleicht in öffentlichen Medien noch öfter wahrnimmt.
10: Ich bin hier geboren und ich fühle mich hier wohl.
0: Ja, ist doch gut.
4: So soll's sein.
0: Ja, wer sich hier auch wohlfühlt, aber nicht hier geboren wurde, ist Ayman. Er kommt ursprünglich aus Syrien.
11: Hier ist so viel, also kann man sagen, gemischt zwischen alle Auslandes und Deutsche. Es gibt viele Sachen, kann man hier machen. Halt lieben, Familien, alles hier aufbauen und ja, viel besser als woanders. Weil woanders gibt es keine also Möglichkeit, also Leben zu verbessern. Für mich persönlich, weil hier es gibt mehr Motivation, kann man sagen.
0: Ja, motiviert sein ist immer gut und eigentlich wollen wir ja auch nichts anderes, ne? Euch jeden Morgen motivieren.
4: Wir sind stets bemüht auf jeden Fall. Wenn ihr noch mehr Infos zur Landtagswahl haben möchtet, gar kein Problem, checkt mal mdr.de, da haben wir für euch nochmal alles zusammengetragen.
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0: Topic, Fireboy Nico Santos, natürlich auch mit am Start. Body war das bei Sputnik Tag und Wach. Moinse!
1: Hast du es eilig oder so?
0: Ja, ich habe es wirklich eilig gehabt, weil wir müssen noch pünktlich hier jetzt gleich wieder raus. Um 9 Uhr gibt es doch dann wieder die News. Ach. Deswegen müssen hier noch schnell die Lieblingslieder laufen.
1: Also war jetzt ruhig, oder?
0: Ja.
1: Tschüss.

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0: Nach neun haben wir schon nur noch eins, um genau zu sein. Das heißt auch, Bexen, was jetzt nochmal?
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0: Und mit wem nochmal?
1: Mit Rio.
3: Ah. Der Deutsche Mieterbund unterstützt eine Petition gegen steigende Mieten. Präsidentin Melanie Weber-Moritz sagte dem MDR, jeder dritte Mieterhaushalt in Deutschland sei mit den Wohnkosten überlastet. Insgesamt 7 Millionen Haushalte müssten fast ein Drittel ihres Einkommens fürs Wohnen ausgeben. In Berlin startet ein bundesweites Bündnis heute eine Petition zum Stopp aller Mieterhöhungen für 6 Jahre und für einen Mietendeckel. Nach dem tödlichen Fährunglück vor Zypern gibt es schwere Vorwürfe gegen die Besatzung. Laut Behörden berichten Passagiere von verschlossenen Fluchtwegen. Außerdem soll der Kapitän das Schiff verlassen haben. Die Fähre war gestern mit rund 260 Menschen an Bord nach dem Auslaufen aus der Hafenstadt Kyrenia gekentert. Mindestens 8 Menschen starben, 18 werden noch vermisst. Der Kapitän und 7 Crewmitglieder wurden festgenommen. Nach den Schüssen bei einem Techno-Festival in der Schweiz läuft die Fahndung nach dem oder den Tätern weiter. Nach Angaben der Kantonspolizei wurde bei der Tat in Aarau eine 22-jährige Italienerin getötet. 4 Schweizer Männer und eine Deutsche seien verletzt worden. Die Polizei fand Patronenhülsen von mindestens 2 verschiedenen Waffen. Es sei weiterhin unklar, wie viele Täter an den Schüssen beteiligt gewesen seien. Auch das Motiv ist weiterhin unklar.
0: Danke für die Infos.
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0: Vorsicht auf der A2 Richtung Hannover zwischen Kreuz Wolfsburg, Königslutter und Braunschweig Flughafen. Da liegt ein Plasteteil auf der Fahrbahn. Ja, Flughafen, wirklich auch ein schwieriges Wort. Was habe ich gerade gesagt? Nochmal was?
1: Jetzt, wie du Flughafen ausgesprochen hast.
0: Achso, ich dachte, ich habe noch was falsch gesagt, weil du dann nochmal gelacht hast.
1: Nee, ich musste einfach nur zeitverzögert lachen, weil mein Hirn ist vielleicht auch ein bisschen langsamer. Nicht nur deins, Tobi.
0: Zeitverzögert mit Delay.
1: Ja.
0: So, die A4 Richtung Frankfurt zwischen Wandersleben und Gotha nach einem Unfall gesperrt. Bitte eine Rettungsgasse bilden, wichtig und richtig. Auf der B2 noch 3 Kilometer Stau an der Baustelle, 20 Minuten zwischen Oitsch und Wittenberg. Und nach einem Unfall noch Behinderung auf der B188 Richtung Gardelegen zwischen Stendal und Döbelin. Die aktuellsten Blitze auf der A2 Richtung Berlin zwischen Burg Ost und Thesen, in Halle auf dem Waisenhausring beidseitig und in Magdeburg im Kroatenweg stadteinwärts. Falls ihr noch was habt, ruft da durch 08021 und 4x0 oder schickt uns auch gern WhatsApp rüber. 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Checkt das mal ab.
1: Ja, was gerade nicht so wunderbar ist, das Wetter. Es ist zumindest ein bisschen ungemütlich. Wer das mag, dann ist es doch wunderbar. Gerade so vom Burgenlandkreis bis nach Wittenberg, da gibt es auch echt kräftige Regen. Ansonsten wird es ein bisschen freundlicher gerade. Gerade so in der Altmark, da zeigt sich auch mal die Sonne. Die Temperaturen 17 Grad in Magdeburg am Hafen, auch in Tangerhütte am Stadtpark. 16 Grad haben wir in Halle an der Heide. Es bleibt erstmal ein bisschen regnerisch. Später wird es ein bisschen sonniger mit ein paar Wolken. Was denn?
0: Hast du später oder Peter gesagt? Ich habe das Gefühl, unser Kopf...
1: Ich glaube, ich habe später gesagt. Aber ihr könnt gerne
0: mal... Ich dachte, du wärst Peter. Wo kommt jetzt Peter am Wetter her?
1: Peter macht's sonnig.
0: So ist so ein Wettertief.
1: Also, ach so. Peter, wenn du mich hörst, du bist wunderbar. Also, ansonsten ein paar Schauer und Gewitter am Abend, ne? Tschüssi.

0: Kygo, Khalid und Griffin gerade mit Save My Love. Lieblingsmucke auf jeden Fall natürlich hier bei Spunitang Wach. Aber wir wären ja nicht Bex und Tobi, wenn wir nicht noch neue Musik am Start hätten für euch. Von Tiffany Harris. Frisch seit letzten Freitag draußen, quasi noch frisch. Jetzt kein besseres Wort eingefallen.
1: Wunderbar, das ist auf den Punkt gebracht. Und was keiner so richtig weiß, auch nicht Tobi, sie ist nicht nur Sängerin, sondern auch Songwriterin. Die hat tatsächlich schon für richtig große Leute geschrieben. Tokyo Hotel, Alle Farben, Ofenbach oder Steve Aoki. Richtig krass.
0: Ja, und wer weiß, vielleicht wird sie demnächst auch noch Moderatorin. Wissen wir nicht. Ihre erste eigene Moderation haben wir sogar vorliegen. Also, los.
2: Hey, ich bin Tiffany Harris und ihr hört meine neue Single Find Me. Und ich habe diesen Song geschrieben für alle da draußen, die sich wie eine Last fühlen, die ihren Mitmenschen nicht das Leben schwer machen wollen, weil es ihnen gerade mal nicht gut geht, um euch zu sagen, ihr seid keine Last und ihr müsst nicht alleine kämpfen. Also viel Spaß mit Find Me.

0: Also es ist halt so, es ist wohl die wichtigste Spielemesse weltweit, also das habe ich mir sagen lassen, weil ich war noch nie da, aber es ist ein Ding, die Gamescom ging gestern Abend zu Ende. Parallel dazu gab es aber auch ein Spielereignis, das war für viele Gaming-Fans mindestens genauso wichtig. Ich habe es sogar live in der Toskana verfolgt.
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2: Was ist da denn passiert, so Wichtiges? Naja, es wurde der Trailer zum neuen GTA 6 Spiel bei Netflix vorgestellt. Wow. Und ich muss es sagen, wie es ist. Die Gaming-Welt rastet aus, inklusive Tobi.
0: Ich freue mich
2: und
0: da so
2: auch
0: drauf. Wow.
2: Wer auch genauso hyped ist, ist Sputnik Gaming-Experte Alex. Da warst du schon von angetan, ne?
3: Oh, also ich muss schon sagen, es war wirklich, wirklich verdammt gut. Was mich vor allem irgendwie überrascht hat, ist, dass das so eine Art der Präsentation war, wie ich sie noch nie von irgendeinem Videospiel gesehen habe. Ich habe voll damit gerechnet, dass das so ein Ding wird, wo irgendeine Stimme sagt, willkommen zur GTA-Präsentation. Das sind unsere Features, hier sind unsere beiden Hauptcharaktere. Aber so war es gar nicht. Das war wirklich fast wie so eine Art kleiner Kurzfilm. Und klar, da waren dann so GTA-Klassiker dabei, wie so ein geplatzter Drogendeal, der in der Schießerei endet, eine Verfolgungsjagd oder ein Überfall. Also da gab es dann natürlich verschiedenste Fahrzeuge, die man fahren kann. Man hat gesehen, dass man Basejump kann, aber wie das präsentiert war, fand ich irgendwie total crazy und cool.
2: Ja, ich höre raus, du bist echt begeistert. Im Vorfeld wurde ja auch ganz viel über diese Grafik und so gesprochen. Die soll ja angeblich neue Maßstäbe setzen. Jetzt hast du den ganzen Trailer schon gesehen, was sagst du dazu?
3: Die Grafik hat mich wirklich weggeblasen. Also das sieht besser aus als die meisten linearen Spiele, aber ist ja eben ein Open-World-Spiel, wo man alles frei erkunden kann. Und das in so einem Detailgrad habe ich einfach noch nie gesehen. Was ich aber fast noch geiler fand als die Optik, es gab auch ganz, ganz viele Dialoge und so Charaktermomente. Man hat gesehen, wie sich Jason und Lucia für ein Essen schick machen oder Party machen gehen. Also jetzt nicht diese spektakulären Dinge, wo irgendwas in die Luft fliegt, sondern super viel Story und Vibe und Charaktere, das fand ich irgendwie richtig, richtig cool und da freue ich mich auch drauf.
0: Ja, es war halt eben auch kein so Spieletrailer. Es wirkte wirklich wie so ein Film. Natürlich hat man das jetzt auch von der Grafik her gesehen, das ist ganz klar, aber nichtsdestotrotz war es ein wirklich geiler neuer Trailer von GTA 6. Dann fragt man sich natürlich auch so ein bisschen, wird das Spiel jetzt wirklich am 19. November rauskommen? Soll wohl dabei bleiben, auch wenn es jetzt immer wieder verschoben wurde, soll es jetzt am 19. November erscheinen. Ich muss sagen, ich bin sehr hyped. Ich bin gespannt, wie viele Menschen sich Urlaub nehmen werden.
2: Ja, wenn ich hier alleine sitzen werde.
0: Nein, ich bin selbstverständlich da.
2: Ja, wirklich?
0: Ja, wir haben uns doch auch zum Anzocken verabredet.
2: Oh Mann, ich dachte, das ist ein Witz. Dann schaue ich einfach über deine Schulter und feuer dich an, wenn es genügt.
0: Das nenne ich Einsatz.
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0: 9:30 Uhr, Bex und Tobi hier.
1: Schönen guten Morgen.
0: Guten Morgen. Die A9 Richtung München ist zwischen Weißenfels und Naumburg nicht mehr gesperrt. Zurzeit trotzdem noch Stau bis Kreuz Rippachtal. Auf der B2 zwischen Olsch und Wittenberg noch 2 Kilometer Stau an der Baustelle. 20 Minuten braucht er länger. Nach dem LKW-Unfall noch Behinderung auf der B183 Richtung Bad Dümenhöhe Zörbig. Und in Taucher auf der B87 im Kreuzungsbereich Grasdorfer Leipziger Straße auch noch Stau nach dem Unfall. 20 Minuten braucht er länger. Die aktuellsten Blitze auf der A2 Richtung Berlin zwischen Burg Ost und Thesen. Auf der A14 Richtung Magdeburg zwischen Wanzleben und Magdeburg Stadtfeld. Auf der B2 in Kostitz Richtung Leipzig. Und in Halle auf dem Waisenhausring beidseitig. Falls ihr noch was habt, klingelt da durch 08021 und 4 mal die 0 oder schickt uns gerne WhatsApp rüber. Die Nummer gibt es hier immer in unserer ARD Sounds App. Checkt's mal ab. Dankeschön.
1: Ungemütlich ist es gerade vom Burgenlandkreis bis nach Wittenberg. Da gibt es zum Teil echt kräftige Regen. Ansonsten wird es ein bisschen freundlicher gerade. Vor allen Dingen in der Altmark, da zeigt sich gerade die Sonne. 19 Grad haben wir schon in Magdeburg am Landtag. 17 Grad in Halle an der Peisnitz und 16 Grad in Jena am Botanischen Garten. Wird noch ein Ticken wärmer heute, bis 25 Grad sind drin. Aber teilweise recht windig. Jetzt gerade regnerisch, später wird sonniger. Aber dann, gerade so am Abend, kommen Schauer und Gewitter hinzu.
0: Dann heute schön festhalten, oder
1: ja,
0: nicht?
1: Uiuiui.
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0: 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In genau 6 Tagen haben wir einen sehr wichtigen Termin.
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2: Ja, was bei der Landtagswahl zu tun ist, wissen wir alle. Wählen gehen, logisch. Aber was macht der Landtag eigentlich genau? Boah, ich ganz ehrlich, ich wüsste nicht, ob ich alles auf dem Schirm hätte. Deswegen, Tobi, kannst du vielleicht nochmal ganz kurz und einfach erklären, was der Landtag genau macht?
0: Das ist nett, dass du fragst. Gut, dass ich mich gerade erst eingelesen habe. Also, ich wette sogar, ich brauche nicht mal 1 Minute. Also, let's go.
3: Soll mir das für mein zukünftiges Leben bringen, Daniel?
0: Ja, eine sehr gute Frage. Allerdings heiße ich nicht Daniel, sondern Tobi. Versuchen wir es doch mal bildlich. Stellt euch dafür mal ein riesiges Wohnhaus vor. Und der Landtag ist der Hausmeister dieses Wohnhauses.
4: Wow!
0: Er entscheidet mit, wie das Haus läuft, wo repariert wird und wofür das gemeinsame Geld ausgegeben wird.
5: Das bleibt alles so, wie es hier ist. Und es wird hier nichts dran rütteln. Egal, ob du hier bist und nicht.
0: Hier eine kurze Aufgabencheckliste. Er kümmert sich um Schulen und Bildung, Polizei, Infrastruktur.
6: Ich mag Züge.
0: Kultur, Medien und andere finanzielle Rahmenbedingungen. Also, Landtag klingt nach Politik, betrifft aber ziemlich viele Dinge, über die du dich im Alltag freust oder, naja, aufregst.
5: Mann!
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0: 9:50 Uhr.
1: Schönen guten Morgen.
0: Wie motiviert du gerade geklatscht hast.
1: Ja, weil es war so ein besonderer Tag heute.
0: Warum?
1: Ey, wir waren wieder im Doppelpack hier.
0: Ach Tobi,
1: seit
0: so.
1: Einer halben Ewigkeit.
0: Ich dachte, dass noch was passiert.
1: Nö.
0: Ja, jetzt
1: das ist
0: auch
1: Grund genug, um gute Laune zu haben.
0: Auch erstmal Schluss mit Urlaub und Krankheit und allem drum
1: ganz
0: und dran.
1: Genau.
0: War jetzt wirklich ein bisschen nervig und so. Deswegen geht's ja einfach in eine geile Woche rein. Wir freuen uns auf jeden Fall wieder am Start zu sein.
1: Genau.
0: Und falls euch so ein bisschen Motivation fehlt, dachte ich mir jetzt nochmal eine kleine Erinnerung an heute.
2: Wir starten motiviert in die Woche. Wir starten motiviert in die Woche.
1: Ja.
2: Wir starten motiviert.
0: Und los!

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1: Der SPD-Verteidigungsexperte Falko Drossmann hat sich dafür ausgesprochen, nach dem Drohnenangriff am Flughafen Leipzig-Halle Artikel 4 des NATO-Vertrages zu aktivieren. Drossmann sagte im MDR, das heiße, dass alle 32 NATO-Staaten gemeinsam Informationen auswerteten, Gefährdungen abglichen und gemeinsam Möglichkeiten abwögen. Beim Leipziger Vorfall sei davon auszugehen, dass eine staatliche Struktur dahinter stecke. Heute Abend wollen die EU-Verteidigungsminister in Irland über Sicherheitsfragen beraten. Gegen die Besatzung der vor Zypern verunglückten Fähre gibt es schwere Vorwürfe gegen die Besatzung. Laut Behörden berichten Passagiere von verschlossenen Fluchtwegen. Außerdem soll der Kapitän das Schiff verlassen haben. Die Fähre war gestern mit rund 260 Menschen an Bord nach dem Auslaufen aus der Hafenstadt Kyrenia gekentert. Mindestens 8 Menschen starben, 18 werden noch vermisst. Der Kapitän und 7 Crewmitglieder wurden festgenommen. Nach den Schüssen bei einem Techno-Festival in der Schweiz läuft die Fahndung nach dem oder den Tätern weiter. Wie die Kantonspolizei mitteilte, wurde bei der Tat in Aarau eine 22-jährige Italienerin getötet. 4 Schweizer Männer und eine Deutsche seien verletzt worden. Die Polizei fand Patronenhülsen von mindestens 2 verschiedenen Waffen. Es sei weiterhin unklar, wie viele Täter an den Schüssen beteiligt gewesen seien. Auch das Motiv ist weiterhin unklar.
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1: Der SPD-Verteidigungsexperte Falko Drossmann hat sich dafür ausgesprochen, nach dem Drohnenangriff am Flughafen Leipzig-Halle Artikel 4 des NATO-Vertrages zu aktivieren. Drossmann sagte im MDR, das heiße, dass alle 32 NATO-Staaten gemeinsam Informationen auswerteten, Gefährdungen abglichen und gemeinsam Möglichkeiten abwögen. Beim Leipziger Vorfall sei davon auszugehen, dass eine staatliche Struktur dahinter stecke. Heute Abend wollen die EU-Verteidigungsminister in Irland über Sicherheitsfragen beraten. Die Pflegeversicherung hat im ersten Halbjahr ein Defizit von 770 Millionen Euro verbucht. Das teilte der Spitzenverband der gesetzlichen Krankenkassen mit. Demnach reichen die Einnahmen ab Oktober voraussichtlich nicht mehr aus, um die Pflegeleistungen vollständig zu finanzieren. Insgesamt werde für dieses Jahr mit einem Defizit von 1,2 Milliarden Euro gerechnet. AOK-Chefin Carola Reimann hatte vergangene Woche bereits von einem drohenden Defizit von 8 Milliarden Euro für das kommende Jahr gesprochen. Der Gewehrhersteller Heckler & Koch hat im ersten Halbjahr Rekordwerte erzielt. Wie das Unternehmen mitteilte, stieg der Umsatz im Vergleich zum Vorjahreszeitraum um 47% auf knapp 264 Millionen Euro. Der Gewinn habe sich auf 40,8 Millionen Euro mehr als verdreifacht. Hintergrund sind vor allem die gestiegenen Verteidigungsausgaben vieler NATO-Staaten seit Beginn des russischen Angriffs auf die Ukraine.
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1: Nach dem Drohnenangriff am Flughafen Leipzig-Halle wächst der Druck auf die Bundesregierung zu reagieren. Grünen-Fraktionsvize Konstantin von Notz sagte den Funke Medien, die Bundesregierung müsse aufhören, zögerlich und für Drucks zu sein. Sie müsse sich klar zur Urheberschaft der Attacke äußern. SPD-Fraktionsvize Siemtje Möller sagte im Deutschlandfunk, Russland müssten klare Grenzen aufgezeigt werden. Der SPD-Verteidigungsexperte Falko Drossmann sprach sich im MDR dafür aus, Artikel 4 des NATO-Vertrags zu aktivieren. Das heißt, dass alle 32 NATO-Staaten gemeinsam Informationen auswerten und ihr Vorgehen beraten. Das wäre ein wichtiges Zeichen. Die Pflegeversicherung hat im ersten Halbjahr ein Defizit von 770 Millionen Euro verbucht. Das teilte der Spitzenverband der gesetzlichen Krankenkassen mit. Danach reichen die Einnahmen ab Oktober voraussichtlich nicht mehr, um die Pflegeleistungen vollständig zu finanzieren. Insgesamt werde für dieses Jahr mit einem Defizit von 1,2 Milliarden Euro gerechnet. AOK-Chefin Carola Reimann hatte vergangene Woche bereits von einem drohenden Defizit von 8 Milliarden Euro für das kommende Jahr gesprochen. Der Gewehrhersteller Heckler & Koch hat im ersten Halbjahr Rekordwerte erzielt. Wie das Unternehmen mitteilte, stieg der Umsatz im Vergleich zum Vorjahreszeitraum um 47% auf knapp 264 Millionen Euro. Der Gewinn habe sich auf 40,8 Millionen Euro mehr als verdreifacht. Hintergrund sind vor allem die gestiegenen Verteidigungsausgaben vieler NATO-Staaten seit Beginn des russischen Angriffs auf die Ukraine.
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1: Nach dem Drohnenangriff am Flughafen Leipzig-Halle wächst der Druck auf die Bundesregierung zu reagieren. Grünen-Fraktionsvize Konstantin von Notz sagte den Funke-Medien, die Bundesregierung müsse aufhören, zögerlich und verdruckst zu sein. Sie müsse sich klar zur Urheberschaft der Attacke äußern. SPD-Fraktionsvize Simtje Möller sagte im Deutschlandfunk, Russland müssten klare Grenzen aufgezeigt werden. Der SPD-Verteidigungsexperte Falko Drossmann sprach sich im MDR dafür aus, Artikel 4 des NATO-Vertrags zu aktivieren. Das heiße, dass alle 32 NATO-Staaten gemeinsam Informationen auswerten und ihr Vorgehen beraten. Die Pflegeversicherung hat im ersten Halbjahr ein Defizit von 770 Millionen Euro verbucht. Das teilte der Spitzenverband der gesetzlichen Krankenkassen mit. Danach reichen die Einnahmen ab Oktober voraussichtlich nicht mehr aus, um die Pflegeleistungen vollständig zu finanzieren. Insgesamt werde für dieses Jahr mit einem Defizit von 1,2 Milliarden Euro gerechnet. Die Unternehmen in Deutschland weiten trotz des Klimawandels ihre Investitionen in Klimaschutzmaßnahmen im eigenen Betrieb nur wenig aus. Wie das Münchner IFO-Institut mitteilte, wollen sie in diesem Jahr 10,6% ihrer Investitionen dafür ausgeben. Im vergangenen Jahr seien es 9,3% gewesen. Das IFO-Institut erklärte, offenbar setzten die Unternehmen vor dem Hintergrund gesunkener Wettbewerbsfähigkeit und geopolitischer Risiken andere Prioritäten.
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0: Ganz entspannt, kommen wir erstmal klar zum Start in die neue Woche. Wir haben es jetzt 14.01 Uhr am Montag in der Sputnik Homezone. Ja, und ganz easy, gucken wir jetzt mal eben rüber zu den News.
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0: Da hat alle Infos für euch Susanne.
2: Für ChatGPT gelten in der Europäischen Union ab sofort strengere Regeln. Wie die EU-Kommission mitteilte, hat das KI-Sprachmodell des US-Unternehmens OpenAI die Schwelle von durchschnittlich 45 Millionen Nutzern in der EU überschritten. Damit werde ChatGPT als sehr große Suchmaschine eingestuft und müsse nun den Kinder- und Jugendschutz beachten. Nach Angaben der Behörden gelten die verschärften Maßnahmen auch für das Online-Forum Reddit und die besonders bei jungen Menschen beliebte Spieleplattform Roblox. Nach dem Drohnenangriff am Flughafen Leipzig-Halle wächst der Druck auf die Bundesregierung zu reagieren. Grünen-Fraktionsvize Konstantin von Notz sagte den Funke-Medien, die Bundesregierung müsse aufhören, zögerlich und verdruckst zu sein. Sie müsse sich klar zur Urheberschaft der Attacke äußern. SPD-Fraktionsvize Siemtje Möller sagte im Deutschlandfunk, Russland müssten klare Grenzen aufgezeigt werden. Spaniens Ministerpräsident Pedro Sánchez hat Russland und Israel vorgeworfen, mit einer Desinformationskampagne für den Ansturm auf die Exklave Ceuta verantwortlich zu sein. Sánchez sagte in einem Interview, Russland und Israel verbreiteten mithilfe rechter Netzwerke Falschmeldungen auf Instagram und TikTok. Untersuchungen des diplomatischen Dienstes der EU wiesen auf diese Akteure hin. Hintergrund sei Spaniens Haltung zum Ukraine- und zum Gazakrieg. Spekulationen über eine Beteiligung Marokkos wies Sánchez zurück.
0: Danke dir für die Infos.
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0: Und wir checken mal eben kurz zusammen noch die Straßen ab. Wenn er da gerade im Auto sitzt um 14.03 Uhr, da ist tatsächlich noch ein bisschen was an Stau los auf der A2 Richtung Hannover zwischen Irxleben und Allerengersleben. 5 Kilometer Stau an der Baustelle, könnte so 20 Minuten länger dauern. Und auf der B100 Richtung Bitterfeld an der Kreuzung Braschwitz, da kommt er gerade nicht so gut voran, gibt es ein bisschen Behinderungen nach einem Unfall. Ansonsten sage ich euch aber, kommt euch erstmal easy durch die Sputnikzone. Könnte nur sein, dass ihr geblitzt werdet, also passt da ein bisschen auf. Einer steht gerade rum auf der A38 Richtung Göttingen zwischen und Merseburg Süd. In Dessau-Rosslau in der Sollnitzer Allee Richtung B185 ist einer. Und in Leipzig in der Engelsdorfer Straße zwischen dem Schulweg und dem Gaswerksweg. So, wenn ihr noch mehr gesehen habt, Staus oder Blitzer, dann ruft ihr hier einfach gerne jederzeit kostenlos durch. 08021 4x die 0. Oder noch einfacher, schickt er mir eine WhatsApp-Nachricht rum. Wetter ist heute zum Start in die Woche definitiv chillig unterwegs. Ihr habt so ein bisschen Sonne, Wolken im Mix. Meistens bleibt es auch noch trocken, dazu bei so 22 bis 26 Grad. Liegen wir jetzt gerade überall bei um die 23 Grad in der Sputnikzone. Nur der Wind hat heute so ein bisschen viel Energy. Also guckt mir, dass er da nicht wegfliegt. Morgen wird es dann ziemlich ähnlich. Da kann es on top aber auch nochmal eine Spur regnen.
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0: Ja, und Leute, zum Montag gucken wir gleich mal kurz rüber zu meinem Kollegen Alex. Der hatte auch ein sehr wildes Wochenende in Köln. War nämlich bei der Gamescom, der größten Gaming-Messe der Welt. Was er uns da alles an Infos mitgebracht hat und vor allem, welche Insider er zum lang ersehnten Spiel GTA 6 aufgeschnappt hat. Wir quatschen mal gleich hier in 10 Minuten.
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0: Leute, ich hoffe, ihr hattet ein geiles Wochenende. Minimum so geil wie bei meinem Kollegen Alex. Den hat's letzte Woche nämlich nach Köln verschlagen zur wichtigsten Gaming-Messe weltweit. Die Gamescom 2026. Wir müssen darüber reden, was dort los war und welche News es auch noch finally zu GTA 6 gibt.
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0: Ja Leute, viel ist jetzt passiert in der Gaming-Welt. Also erstmal wurde letzte Woche der Trailer zum neuen GTA 6-Spiel bei Netflix vorgestellt. Und die Gaming-Welt ist natürlich auch ausgerastet bei der Gamescom 2026, die weltweit größte Gaming-Messe in Köln. Und auch mein Sputnik-Kollege Alex war mit am Start. Du bist ja quasi Gaming-Experte. Jetzt warst du mit dem Trailer und der Präsentation von GTA 6 vor allem sehr happy, ne?
2: Oh, also ich muss schon sagen, es war wirklich, wirklich verdammt gut. Was mich vor allem irgendwie überrascht hat, ist, dass das so eine Art der Präsentation war, wie ich sie noch nie von irgendeinem Videospiel gesehen habe. Ich habe voll damit gerechnet, dass das so ein Ding wird, wo irgendeine Stimme sagt, willkommen zur GTA-Präsentation. Das sind unsere Features, hier sind unsere beiden Hauptcharaktere. Aber so war es gar nicht. Das war wirklich fast wie so eine Art kleiner Kurzfilm. Und klar, da waren dann so GTA-Klassiker dabei, wie so ein klatscher Drogendeal, der in der Schießerei endet, eine Verfolgungsjagd oder ein Überfall. Also da gab es dann natürlich verschiedenste Fahrzeuge, die man fahren kann. Man hat gesehen, dass man Base-Jumpen kann. Aber wie das präsentiert war, fand ich irgendwie total crazy und cool.
0: Im Vorfeld wurde jetzt auch schon super viel über die Grafik gesprochen. Die soll angeblich ja komplett neue Maßstäbe setzen. Was sagst du jetzt, wo du den Trailer gesehen hast?
2: Die Grafik hat mich wirklich weggeblasen. Also das sieht besser aus als die meisten linearen Spiele, aber ist ja eben ein Open-World-Spiel, wo man alles frei erkunden kann. Und das in so einem Detailgrad habe ich einfach noch nie gesehen. Was ich aber fast noch geiler fand als die Optik, es gab auch ganz, ganz viele Dialoge und so Charaktermomente. Man hat gesehen, wie sich Jason und Lucia für ein Essen schick machen oder Party machen gehen. Also jetzt nicht diese spektakulären Dinge, wo irgendwas in die Luft fliegt, sondern super viel Story und Vibe und Charaktere. Das fand ich irgendwie richtig, richtig cool und da freue ich mich auch drauf.
0: Okay, jetzt bin ich auf jeden Fall auch richtig gespannt. Der neueste Trailer von GTA 6 mit erstmals wirklich detaillierten Einblicken ins Spiel wurde parallel zur Gamescom vorgestellt. Ihr könnt euch auch noch auf Netflix reinziehen. Und erstmal danke dir, Alex, fürs Update. Wenn alles gut geht, können wir ja auch endlich im November dann final zocken. Wird ja auch mal Zeit nach 13 Jahren warten auf GTA 6.

0: gehen.
1: Tachchen, in der Sputnik Home Zone, Franzi hier. Ich support euch, damit er easy durch die neue Woche kommt. Jetzt mit einer Frau. Ach, die hat das Leben wirklich die letzten Tage einfach nur genossen, und zwar in L.A. Und zwar Leonie war da jetzt für eine Schmuckkampagne und war wirklich ganz, ganz viel am Strand unterwegs. Das sah so, so toll aus. Ich war gleich ein bisschen neidisch und hab so ein bisschen Fernweh bekommen. Aber man muss auch sagen, der Moment, wieder nach Hause zu kommen, ins gemachte Nest, der ist auch richtig, richtig toll. Und da hat sich auch Leonie richtig drüber gefreut. Hat sie nämlich gerade gepostet auf Instagram. Sie ist jetzt wieder happy zu Hause mit ihrem kleinen Hundi Marley. Ist gut angekommen und der hat sich auch direkt mal schön aufs Sofa geschmissen. Also welcome back, Leonie. Hier ist jetzt unser LA Girl mit Somewhere in Between in der Sputnik Home Zone. Habt einen richtig schönen Montag, Leute. Franzi hier für euch.

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0: Hey, ho und tollen Montag euch gewünscht, Franzi hier in der Sputnik Home Zone. Ja Leute, wir sliden rein in die neue Woche und da gucken wir doch mal direkt rüber auf die Straßen. Jetzt um 14.31 Uhr ist so ein bisschen mehr tatsächlich los hier in der Sputnik-Zone. Check mal kurz zusammen ab. Ein bisschen vorsichtig müsst ihr auf jeden Fall machen auf der A2 Richtung Hannover. Am Kreuz Hannover-Ost, da liegen noch Metallteile auf der Straße gerade rum. A2 Richtung Berlin zwischen Wollin und Brandenburg. Hier kommt es ein bisschen zu Struggle nach einem Unfall. Könnte ein bisschen länger dauern. Auf der A2 Richtung Hannover zwischen Irksleben und Allerengersleben. Auch hier 5 Kilometer Stau an der Baustelle. Und auf der A9 Richtung Berlin zwischen Eisenberg und Dreußig. Da ist noch die rechte Spur nach einem Unfall blockiert. Kommt da also gerade nicht gut lang. Dazu noch ein paar aktuelle Blitzer. Passt hier ein bisschen auf. Da ist einer gerade in Eisleben im Wolfröder Weg stadteinwärts. So, das war gar nicht so einfach auszusprechen. In Halle in der Karlsruher Allee stadteinwärts ist einer. Auch in Halle in der Murmansker Straße Richtung Elsa-Brandström-Straße. Und in Leipzig in der Engelsdorfer Straße zwischen dem Schulweg und dem Gaswerksweg. Mein Gott. Wenn ihr noch mehr gesehen habt, Staus oder Blitzer, gerne einfach hier kostenlos durchklingeln. 08021, 4x die 0 ist die Nummer. Oder schickt mir einfach gerne eine WhatsApp-Nachricht rum. Ja, zum Wetter. Der Montag Mai ist eigentlich ganz gut mit uns, Leute. Nur der Wind pustet hier zwischendurch irgendwie ordentlich durch. Ansonsten wechselt sich Sonne und Wolken immer wieder ab. Regen macht größtenteils frei. Und dazu habt ihr jetzt gerade so um die 23 Grad in der Sputnik-Zone. Morgen den Schirm dann am besten wieder mitnehmen. Da kriegen wir hier nämlich eine kleine Regendusche ab. Aber Temperaturen bleiben da relativ ähnlich.
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0: Und damit, Leute, hello am Montag. Ja, wenn ihr in eurem Kalender guckt, dann steht da hoffentlich erstmal die Woche nicht ganz so viel drin. Was wir aber auf jeden Fall reinschreiben sollten, Sonntag, Landtagswahlen in Sachsen-Anhalt. Wir gehen natürlich wählen, klaro. Aber sag mal, was genau macht denn jetzt eigentlich so ein Landtag? Kann man meistens dann doch gar nicht so aus dem Stegreif sagen. Ist aber gar kein Problem, weil wir gucken uns das gleich mal mit Tobi vom Morgen ganz genau an.
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0: Der Countdown läuft, Leute. In 6 Tagen genau haben wir einen wichtigen Termin zusammen.
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0: Ja, am Sonntag haben wir eine kleine Verabredung, Leute. Es geht nämlich ins Wahllokal hier in Sachsen-Anhalt. Die Landtagswahlen stehen an und manchmal ist das mit der Politik ja so wie bei mir und Technik. Ich nutze WLAN, ich finde das ganz top, im Internet zu sein, ne? Aber checke ich, wie das bitte funktioniert, dass ein Kasten in meiner Wohnung unsichtbare Wellen irgendwie hier durch die Luft schießt und mein Handy dadurch innerhalb von 2 Sekunden alles rausfinden kann, was ich will? Auf gar keinen Fall, verstehe ich überhaupt gar nicht. Und wenn es euch manchmal genauso mit Politik geht und ihr euch so denkt, ich check's nicht so ganz, dann hear me out. Was macht ein Landtag eigentlich genau? Das klären wir jetzt super easy mit Tobi vom Morgen. 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
2: Was soll mir das für mein zukünftiges Leben bringen, Daniel?
3: Ja, eine sehr gute Frage. Allerdings heiße ich nicht Daniel, sondern Tobi. Versuchen wir es doch mal bildlich. Stellt euch dafür mal ein riesiges Wohnhaus vor. Und der Landtag ist der Hausmeister dieses Wohnhauses.
2: Wow!
3: Er entscheidet mit, wie das Haus läuft, wo repariert wird und wofür das gemeinsame Geld ausgegeben wird.
2: Das bleibt alles so, wie es hier ist. Und es wird dir hier nichts dran rütteln. Egal, ob du hier bist und nicht.
3: Hier eine kurze Aufgabencheckliste. Er kümmert sich um Schulen und Bildung, Polizei, Infrastruktur.
4: Ich mag Züge.
3: Kultur, Medien und andere finanzielle Rahmenbedingungen. Also, Landtag klingt nach Politik, betrifft aber ziemlich viele Dinge, über die du dich im Alltag freust oder, naja, aufregst.
2: Mann!
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Hallöchen in der Sputnik Home Zone zum Montag. Jetzt mit Mr. Lebensmüde, ja, Alex Warren. Ich glaube wirklich, der Typ, der kann keine Schmerzen empfinden. Ohne Spaß. Auf Insta macht er gerade Promo für sein neues Album Wild Child. Oder macht er nicht wie viele andere Artists einfach so ein Video, wo er so sagt, hey Leute, kauft mal mein neues Album, weil das ist richtig cool. Nee, der stitcht andere Videos von Social Media, also nimmt so verrückte Pannenvideos, das kennt ihr vielleicht auch. Zum Beispiel, wo jemand anderes eben irgendwas hochgestellt hat, wo irgendwas Heftiges passiert ist. Also zum Beispiel sieht man eine Person, die in der Wohnung so durch die Decke kracht, also nach unten einfach durch diesen Boden durchfällt. Dann gibt's so einen Cut und als würde das Video weitergehen, sieht man dann halt, wie Alex Warren von der Decke fällt, aufs Übelste sich hinmault und sich danach kaum zusammenreißen kann, weil er halt sein neues Album ankündigen will. Ist eine Promo, die auf jeden Fall funktioniert. Also das letzte Video hatte auf jeden Fall über 200.000 Likes, wow. Aber auch ein bisschen gefährlich. Also Alex, ich würde dich gerne drum bitten, pass mal ein bisschen auf dich auf. Wir machen uns Sorgen. Hier ist er jetzt auf jeden Fall für euch, Alex Warren mit Eternity in der Sputnik Homezone.

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0: Dua Lipa hier in der Sputnik Home Zone habe ich gestern erst im Kino mit dem Film, wo ihr Mann in der Hauptrolle gesehen. One Night Only. Läuft jetzt erst seit letzter Woche, also könnt ihr euch noch reinziehen. Ist ein witziger Liebesfilm. Ich habe mir nur die ganze Zeit gedacht, was denkt jetzt Dua Lipa, wenn ihr Mann da eine andere Frau knutscht? Ich weiß nicht, wäre nicht so meins, aber der Film ist auf jeden Fall witzig. Also könnt ihr noch reingehen. Hier ist eure Sputnik Home Zone. Wir gehen jetzt kurz rein in die News, damit ihr auch da up to date bleibt.
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0: Mit allen Infos von Susanne.
2: In der Schweiz hat die Polizei nach den Schüssen auf einem Techno-Festival einen Tatverdächtigen festgenommen. Danach handelt es sich um einen 43-Jährigen. Man gehe davon aus, dass der Mann aus der Schweiz allein gehandelt habe. Zu den möglichen Motiven machten die Ermittler noch keine Angaben. Bei dem Vorfall am Wochenende war eine Italienerin getötet worden. 5 Menschen wurden verletzt. Die Inflation in Deutschland ist im August erneut gestiegen. Nach vorläufigen Zahlen des Statistischen Bundesamtes verteuerten sich Waren und Dienstleistungen im Vergleich zum Vorjahresmonat um 2,9%. Preistreiber war erneut die Energie. So sind die Ölpreise aufgrund des andauernden Nahostkrieges weiterhin hoch. Auch das Niedrigwasser am Rhein wirkte sich negativ auf die Energiepreise aus. Die Preise für Lebensmittel veränderten sich dagegen kaum. In Sachsen kämpft künftig eine behördenübergreifende Cyberabwehr gegen zunehmende digitale Attacken. Nach Angaben der Staatskanzlei handelt es sich um ein Netzwerk aus Experten des Landeskriminalamtes, des Verfassungsschutzes sowie der Generalstaatsanwaltschaft Dresden. Würden Behörden oder Unternehmen angegriffen, solle das Netzwerk ein gemeinsames Lagebild und einen schnellen Informationsaustausch ermöglichen. Die sächsische Cyberabwehr werde zudem an das nationale Abwehrzentrum des Bundes angeschlossen.
0: Das Update von Susanne. Danke dir.
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0: Und damit ihr nicht in irgendwelche Bredouillen hier auf den Straßen in der Sputnikzone kommt, gucken wir da auch mal eben kurz drauf. Um 15.02 Uhr habt ihr gerade noch ein bisschen Stress auf der A2 Richtung Berlin zwischen Wollin und Brandenburg. Kommt ein bisschen zu Struggle nach einem Unfall, könnte länger dauern. Auch auf der A9 Richtung Berlin zwischen Eisenberg und Dreußig, da ist gerade die rechte Spur nach einem Unfall blockiert. Auf der A2 Richtung Hannover zwischen Irxleben und Allerengersleben, hier gibt es noch 5 Kilometer Stau an der Baustelle. Und macht vorsichtig auf der B91 Richtung Zeitz zwischen dem Abzweigen Reichhardswerben und Leuna, da liegt noch ein Verkehrszeichen auf der Straße rum. Ansonsten kommt da erstmal gut durch hier durch die Sputnik-Zone. Gibt nur ein paar kleine Blitzer. Einer ist gerade in Eisleben im Wolferöder Weg stadteinwärts. In Halle in der Karlsruher Allee stadteinwärts ist einer. In Halle in der Murmanska Straße Richtung Elsa-Brandström-Straße. Und Leipzig in der Engelsdorfer Straße zwischen dem Schulweg und dem Gaswerksweg. Wenn es da ansonsten irgendwie noch mehr gibt, wenn ihr gerade unterwegs seid, Staus, Blitzer, ruft da einfach gerne jederzeit kostenlos hier durch. 08021 viermal die 0. Oder einfach easy eine WhatsApp schicken. Wetter ist heute, finde ich, wie so ein kleiner People-Pleaser. Zähle ich mich ja manchmal auch noch mit dazu, leider. Aber ja, heute beim Wetter einfach alles so ein bisschen mit dabei. Es ist so ein netter Mix. Aber nichts tut weh. Es ist ein bisschen Sonne dabei, auch nicht zu viel Sonne. Ein paar Wolken sind da, Regen gibt's aber gar keinen. Bei so einem Temperaturmittelding habt ihr jetzt gerade 25 Grad in Magdeburg am Stadtpark Rote Horn, 23 Grad in Halle an der Ziegelwiese und das gleiche in Merseburg am Südpark. Das ist einfach ein Wetter, das nicht aneckt. So. Morgen wird's ähnlich, da kann's dann allerdings ab und zu regnen. Also Regenschirm nicht vergessen.
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0: Naja, und bei diesem People-Pleaser-Wetter können wir zumindest entspannt in die neue Woche reinstarten. Und vor allem ist die Woche wirklich was los hier in der Sputnik-Zone. Ab heute gehen nämlich die Pride Weeks in Halle los. Was das genau bedeutet und welche Events ihr definitiv nicht verpassen dürft, checkt mal gleich aus nach 3 Songs.

0: Leute, schönen Start in die neue Woche. Franzi hier und für alle, die in und um Halle wohnen, schon mal eine kleine Pre-Info. Es geht die nächsten Wochen hier sowas von ab wie Schmitz Katze.
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0: Ja Leute, hier steppt nämlich der Bär. Ab dieser Woche starten die Pride Weeks in Halle. Der CSD Halle wird also ab heute bis zum 20. September ganz viel auf die Beine für euch stellen, um queeres Leben sichtbar zu machen. Da gibt es wirklich so ein wildes Programm aus Filmen, Workshops, Diskussionen, Lesungen und queerer Stadtgeschichte. Highlight ist unter anderem dann der tatsächliche CSD Halle am 12. September, also nächste Woche Samstag, mit Demo, Straßenfest und Aftershow-Party plus der abschließenden Queer-Tour durch Halle. Ja, und vorher könnt ihr zum Beispiel auch, habe ich gerade mal gecheckt, bei einem Cocktailabend in der Qualle dabei sein, zusammen Demo-Schilder basteln, eure eigenen Regenbogensocken herstellen. Wie cool ist denn das bitte? Und ganz, ganz viel mehr. Es geht einfach darum, zusammen zu sein, sich gegenseitig zu zeigen, dass wir genau so, wie wir sind, richtig sind und dass niemand wegen der eigenen Sexualität oder der eigenen Person ausgeschlossen oder diskriminiert werden sollte. Also Leute, lasst uns genau dafür die nächsten Wochen rausgehen, zusammenhalten und die Pride Weeks in Halle zu was ganz Besonderem machen.

Na hallo, was geht denn bei euch? Die Sputnik Home Zone hier zum Montag mit Franzi und ja, Mira aus Leipzig hat gerade bei WhatsApp hier rumgeschickt. 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Ed Sheeran hier in der Sputnik Home Zone mit Eyes Closed. Macht euch einen schönen, entspannten Montag.

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0: So ein bisschen Urlaubs-Ibiza-Feeling, finde ich ganz klasse. Topic hier mit Sorry Puppy in der Sputnik Homezone. Wir haben es jetzt 15.30 Uhr an eurem Montag und da gucken wir mal eben kurz auf die Straßen, damit er da auch easy durchrollt. Auf der A2 Richtung Hannover zwischen Irxleben und Bornstedt gibt es gerade noch 5 Kilometer Stau an der Baustelle. Gebe ich euch ganz viel Geduld mit. Dann auf der A9 Richtung Berlin zwischen Eisenberg und Reußig. Hier ist noch die rechte Spur nach einem Unfall dicht. Macht vorsichtig auf der A9 Richtung München zwischen Leipzig-West und Bad Dürrenberg. Da liegt nämlich noch ein Holzbalken auf der rechten und der mittleren Fahrspur rum. Und im Landkreis Harz zwischen Elend und dem Abzweig Königshütte. Da kommt er nicht ganz so gut voran, gerade nach einem Unfall, da könnt's auch sich ein bisschen staunen. Ansonsten erstmal noch easy, ihr habt nur ein paar Blitzer, die noch rumstehen. Einer ist gerade in Eisleben im Wolfröder Weg stadteinwärts. In Halle in der Karlsruher Allee stadteinwärts ist auch einer, in Halle in der Murmansker Straße Richtung Elsa-Brandström-Straße und Merseburg im Gerichtsrhein Richtung Hallische Straße. Wenn es ansonsten irgendwie noch mehr gibt, wenn ihr gerade unterwegs seid, Staus oder Blitzer, ruft da gerne hier einfach kostenlos durch. 08021 4x die 0. Oder schickt mir kurze Nachricht per WhatsApp rum. Heute, finde ich, gibt es wirklich perfektes Wetter, um nach der Arbeit sich nochmal eine Runde rauszusetzen, irgendwie einen Freisitz, eine Runde mit Freunden zu quatschen oder einfach so ein bisschen sich aufs Fahrrad zu schwingen. Bleibt nämlich meistens trocken und Temperaturen passen jetzt auch gerade richtig gut mit um die 24 Grad in der Sputnik-Zone. Morgen kommt dann vor allem so nachmittags wieder ein bisschen Regen ums Eck gebogen. Aber Leute, auch wenn das Wetter ab und zu eher sagt, oh, lass mal so zu Hause einigeln, ja, können wir doch easy machen, weil ich habe jetzt schon einen sehr guten Plan für euren Feierabend.
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0: Also Plan ist, heute noch eine Runde rausgehen, morgen dann aber zum Beispiel, wenn es schön so ein bisschen ja grauer ist und dann so ein bisschen kuschelig einfach, dann packt ihr euch ein geiles Abendessen auf den Tisch. Snacks dürfen natürlich auch nicht fehlen und dann eine Serie, wo ihr nicht anders könnt, als durchzusuchten, warum die Serie Max & Hall dafür genau perfekt ist und welche neuen Serieninfos jetzt zur dritten Staffel draußen sind, bequatschen wir gleich nach drei Songs und ich sag schon mal so viel, es wird romantico.

0: Ach, ich sag's euch, ich vermisse ihn doch jetzt schon. James Beaufort. Und ich weiß, meinen Maxen Hall Girls geht's gerade genauso. Aber Leute, es gibt neue Infos.
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0: Ja, für alle, die sich gerade denken, what the fuck, Franziska, was laberst du? Ich rede von Maxen Hall, der cuten Teenie-Serie auf Amazon Prime. 2 Staffeln gibt's schon und die Serie nimmt viele wirklich so mit, weil man einfach in so eine ganz andere Welt flüchten kann. Es geht da um Ruby und James Beaufort, die beide an einer englischen Privatschule sind und sich ineinander verlieben. Und gerade James, ich glaube, da haben wirklich sehr viele Girls einfach einen Crush auf ihn. Gibt aber auch einige Ups und Downs in der Beziehung, die die beiden überstehen müssen. Gerade weil sie aus völlig unterschiedlichen Welten kommen. Und Leute, jetzt ist es soweit. Neue Details zu Staffel 3 sind da. Es gibt ein Behind-the-Scenes-Video auf YouTube, wo die beiden Hauptdarsteller schon mal recappen, wie die ersten Drehtage waren.
3: Der erste Drehtag hat sich angefühlt wie ein bisschen wie ein anderer Film.
4: Total aufgeregt vom ersten Drehtag.
0: Und sie haben auch schon mal ein bisschen gespoilert, um was es in Staffel 3 gehen soll.
4: Staffel 3, das Buch heißt ja auch Save Us. Geht es dann darum, dass sich Ruby und James schon gefunden haben, am Ende der 2 auch, und jetzt zusammen gegen die Welt agieren.
3: Ruby und James sind zusammen. Wie funktionieren sie in dieser Welt? Wie können sie diese Beziehung haben mit diesen ganzen Herausforderungen?
0: Also ich bin so ready, Leute. Im Dezember soll Staffel 3 endlich da sein von Maxen Hall. Und bis dahin könnt ihr ja einfach schon mal ganz entspannt Staffel 1 und 2 durchsuchten, falls ihr es noch nicht gemacht habt. Die Sputnik Homezone ist hier mit Franzi.
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unser Homie, Purple Disco Machine, unser Lieblingsdresdner hier in der Playlist bei Sputnik mit Wonderful Life. Ja, und habe ich gerade einen falschen Knopf gedrückt. Naja, Leute, das läuft das halt manchmal zum Montag. Ja, Mensch, Purple Disco Machine, der macht gerade wirklich aus jedem Auftritt den maximalen Abriss. Ich habe das gerade nochmal auf Instagram gesehen. Da können sich, finde ich, ein paar Clubs und auch andere DJs mal eine Scheibe von abschneiden. Ich finde das wirklich genial. Purple legt nämlich nicht einfach nur so auf und steht da an seinem DJ-Pult. Der bringt halt immer seine Stammtänzer damit auf die Bühne. Und das Ding wird auch immer größer. Die Fans können zum Teil schon mittanzen, diese ganzen Choreos. Und wirklich, wenn du die Show siehst, das ist so, wie man sich früher, glaube ich, so richtig geile 80er-Partys vorgestellt hat. Lieben wir. Hier geht's jetzt natürlich weiter in euren Montagnachmittag rein. Den Song liebe ich auch. Ganz, ganz viel Lieblingsmucke. Das ist Temper City und Self-Aware. Jetzt an eurem Montag in der Sputnik Homezone.

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0: Franzi hier in der Sputnik Home Zone, Leute. Gönnt euch da draußen so ein paar kleine Sonnenstrahlen, wenn welche da sind. Busy Vitamin D tanken. Hier geht's jetzt erstmal weiter rein in euren Montag mit eurem News Update.
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0: Mit den Infos von Susanne.
2: In der Schweiz hat die Polizei nach den Schüssen auf einem Techno-Festival einen Tatverdächtigen festgenommen. Demnach handelt es sich um einen 43-Jährigen. Man gehe davon aus, dass der Mann aus der Schweiz allein gehandelt habe. Zu den möglichen Motiven machten die Ermittler noch keine Angaben. Bei dem Vorfall am Wochenende war eine Italienerin getötet worden. 5 Menschen wurden verletzt, darunter eine Deutsche. Die Inflation in Deutschland ist im August erneut gestiegen. Nach vorläufigen Zahlen des Statistischen Bundesamtes verteuerten sich Waren und Dienstleistungen im Vergleich zum Vorjahresmonat um 2,9%. Preistreiber war demnach erneut die Energie. So seien die Ölpreise aufgrund des andauernden Nahostkrieges weiterhin hoch. Auch habe sich das Niedrigwasser am Rhein negativ auf die Energiepreise ausgewirkt. Die Preise für Lebensmittel hätten sich dagegen kaum verändert. Nach der verheerenden Sturzflut im Himalaya wird noch immer nach etwa 900 Arbeitern gesucht, die in zerstörten Wasserkraftwerken eingeschlossen sein sollen. Wie Nepals Ministerpräsident Balendra Shah mitteilte, konnte an einem Standort ein Einstieg geschaffen werden. Rettungskräfte hätten in den Tunneln bislang aber keine Lebenszeichen von Verschütteten registriert. Insgesamt werden in der Region noch etwa 4.800 Menschen vermisst. Bislang wurden in Nepal und Tibet mehr als 900 Leichen gefunden. Genaue Informationen zu deutschen Opfern gibt es noch nicht.
0: Danke, Susanne, für die Infos.
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0: Und wir sliden mal eben rüber auf die Straßen hier in der Sputnik-Zone, damit er da auch gut durchkommt. Um 16.02 Uhr jetzt gerade noch ein bisschen Stau los auf der A2 Richtung Hannover zwischen Irxleben und Bornstedt. 5 Kilometer habt ihr da noch an der Baustelle. A9 Richtung Berlin zwischen Eisenberg und Dreußig. Hier ist auch die rechte Spur nach einem Unfall blockiert. Und im Landkreis Harz ist die Straße zwischen Elend und dem Abzweig Königshütte nach einem Unfall gerade gesperrt. Da geht's gerade nicht lang, aber ansonsten erstmal noch relativ free alles. Hier gibt's nur ein paar kleine Blitzer, also macht da ein bisschen vorsichtig hin. Eisleben ist einer gerade im Wolferöder Weg stadteinwärts, in Halle in der Karlsruher Allee stadteinwärts, Halle in der Murmansker Straße Richtung Elsa-Brandt-Ström-Straße und Merseburg im Gerichtsrhein Richtung Hallische Straße ist auch noch einer. Wenn es ansonsten irgendwie noch mehr gibt, wenn ihr gerade unterwegs seid, Staus, Blitzer, ruft da einfach gerne kostenlos hier an. 08021 4x die 0 oder gerne per WhatsApp. Ja, heute, finde ich, gibt es so richtig die Wohlfühlversion vom Sommer beim Wetter. Jetzt gerade habt ihr überall in der Sputnik-Zone so um die 24 Grad. Das ist irgendwie nicht zu kalt, aber auch nicht unbedingt zu heiß. Dazu Sonne, Wolken, es bleibt auch meistens trocken. Also heute vielleicht noch mal eine Runde Inlineskaten oder so. Oder vielleicht in einen Café raussetzen. Das schmeckt mir doch schon wieder. Morgen wird es dann hier ein bisschen durchwachsener ab Nachmittag. Da kann es dann auch noch mal ordentlich regnen. Also da vielleicht lieber irgendwas drin planen.
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0: Und damit Hallo zum Montag. Ich meine, klar, so langsam geht's hier halt auch rein in den Herbst, ne? Glaubt mir, ich will das auch nicht unbedingt hören, aber Facts are, morgen ist meteorologischer Herbstanfang. Ja, es gibt aber definitiv auch sehr viele positive Seiten daran. Ich persönlich finde ja zum Beispiel, man kann sich wieder cooler anziehen, man hat einfach irgendwie mehr Klamottenauswahl und das Wetter passt ja wie Arsch auf einmal für alle Zocker hier unter uns. Ja, jetzt frisch nach der Gamescom gibt's da auch neue Infos, vor allem vom Game GTA 6. Endlich kommt's raus im November. Wir quatschen gleich genauer drüber nach 3 Songs.
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0: Leute, ich hoffe, ihr hattet ein geiles Wochenende. Minimum so geil wie bei meinem Kollegen Alex. Den hat's letzte Woche nämlich nach Köln verschlagen. Zur wichtigsten Gaming-Messe weltweit. Die Gamescom 2026. Wir müssen darüber reden, was dort los war und welche News es auch noch finally zu GTA 6 gibt.
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0: Ja Leute, viel ist jetzt passiert in der Gaming-Welt. Also erstmal wurde letzte Woche der Trailer zum neuen GTA 6 Spiel bei Netflix vorgestellt. Und die Gaming-Welt ist natürlich auch ausgerastet bei der Gamescom 2026, die weltweit größte Gaming-Messe in Köln. Und auch mein Sputnik-Kollege Alex war mit am Start. Du bist ja quasi Gaming-Experte. Jetzt warst du mit dem Trailer und der Präsentation von GTA 6 vor allem sehr happy, ne?
3: Oh, also ich muss schon sagen, es war wirklich, wirklich verdammt gut. Was mich vor allem irgendwie überrascht hat, ist, dass das so eine Art der Präsentation war, wie ich sie noch nie von irgendeinem Videospiel gesehen habe. Ich habe voll damit gerechnet, dass das so ein Ding wird, wo irgendeine Stimme sagt, willkommen zur GTA-Präsentation. Das sind unsere Features, hier sind unsere beiden Hauptcharaktere. Aber so war es gar nicht. Das war wirklich fast wie so eine Art kleiner Kurzfilm. Und klar, da waren dann so GTA-Klassiker dabei, wie so ein klasse Drogendeal, der in der Schießerei endet, eine Verfolgungsjagd oder ein Überfall. Also da gab es dann natürlich verschiedenste Fahrzeuge, die man fahren kann. Man hat gesehen, dass man Basejumpen kann. Aber wie das präsentiert war, fand ich irgendwie total crazy und cool.
0: Im Vorfeld wurde jetzt auch schon super viel über die Grafik gesprochen. Die soll angeblich ja komplett neue Maßstäbe setzen. Was sagst du jetzt, wo du den Trailer gesehen hast?
3: Die Grafik hat mich wirklich weggeblasen. Also das sieht besser aus als die meisten linearen Spiele, aber ist ja eben ein Open-World-Spiel, wo man alles frei erkunden kann. Und das in so einem Detailgrad habe ich einfach noch nie gesehen. Was ich aber fast noch geiler fand als die Optik. Es gab auch ganz, ganz viele Dialoge und so Charaktermomente. Man hat gesehen, wie sich Jason und Lucia für ein Essen schick machen oder Party machen gehen. Also jetzt nicht diese spektakulären Dinge, wo irgendwas in die Luft fliegt, sondern super viel Story und Vibe und Charaktere. Das fand ich irgendwie richtig, richtig cool und da freue ich mich auch drauf.
0: Okay, jetzt bin ich auf jeden Fall auch richtig gespannt. Der neueste Trailer von GTA 6 mit erstmals wirklich detaillierten Einblicken ins Spiel wurde parallel zur Gamescom vorgestellt. Ihr könnt euch auch noch auf Netflix reinziehen. Und erstmal danke dir, Alex, fürs Update. Wenn alles gut geht, können wir ja auch endlich im November dann final zocken. Wird ja auch mal Zeit nach 13 Jahren warten auf GTA 6.

0: Hey ho, Leute, eure Sputnik-Homson hier mit Franzi und ja, ich habe gerade was geschnallt, da war ich selber irgendwie komplett schuck. Ich war einfach noch nie richtig auf einer Demo. Also zumindest bin ich noch nie wirklich mitgelaufen und vielleicht liegt das auch dran, dass ich selten so die Leute um mich hatte, mit denen ich da hingehen konnte. Aber ganz ehrlich, man kann ja eigentlich auch easy alleine dahin gehen und ins Gespräch kommst du dann sowieso. Also das war gerade ein kleiner Reminder für mich, das möchte ich mehr machen. Und falls ihr auch Bock habt, dann gäbe es heute zum Beispiel ganz sponti in Bitterfeld die Möglichkeit. Da könnt ihr nämlich bei der Montagsdemo für ein respektvolles Miteinander, Vielfalt und gegen Ausgrenzung demonstrieren. Die Demo in Bitterfeld ist seit letztem Herbst jeden Monat auf dem Bitterfelder Markt. Und heute, am letzten Montag vor der Landtagswahl, die ja am Sonntag stattfindet, gibt es einen Demonstrationsumzug durch die Straßen Bitterfels ab 18 Uhr. Und danach könnt ihr dann auch noch auf dem Markt die Abschlusskundgebung euch anschauen. Also wenn er sagt, so wie ich, ey, eigentlich noch gar nicht so viel geplant für den Feierabend und ich habe auch Bock, irgendwie mehr auf Demos unterwegs zu sein, dann ist das vielleicht was für euch. Die Montagsdemo in Bitterfeld. Und hier ist eure Sputnik-Homson jetzt zum Montag mit Lea. Einen schönen Nachmittag euch.
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0: Glockenbach und Magic Moment. Ach, ich hatte auch irgendwie gerade so einen Magic Moment, Leute, als ich gecheckt habe, dass in meinem Käsebrötchen einfach auch eine Käsefüllung drin ist. Aber das ist ja wirklich genial. Props gehen raus an diesen Bäcker. 16.30 Uhr haben wir es gerade und wir checken mal eben die Straßen zusammen ab. Jetzt, wo ich hier happy vollgefuttert mit meinem Käsebrötchen bin, also. Und da ist tatsächlich auch ein bisschen weniger los gerade auf den Straßen, sehe ich. Auf der A2 ist nur noch was. Richtung Hannover zwischen Irxleben und Alsleben habt ihr noch 14 Kilometer Stau wegen Bauarbeiten. Also haltet hier gut durch, falls ihr da gerade drin steckt. Und im Landkreis Harz ist die Straße zwischen Elend und dem Abzweig Königshütte noch nach einem Unfall dicht. Sonst sieht's hier tippitoppi aus. Wird nur ein bisschen rumgeblitzt. In Eisleben ist da einer, in der Wolferöder Weg stadteinwärts. In Halle in der Karlsruher Allee auch stadteinwärts. Halle in der Murmansker Straße Richtung Elsa-Brandström-Straße und in Merseburg im Gerichtshain Richtung Hallische Straße. Wenn es ansonsten irgendwie noch mehr gibt, Staus, Blitzer, ruft er hier einfach gerne jederzeit kostenlos durch. 08021 4x die 0 oder einfach nur WhatsApp schicken. Heute ist, finde ich, beim Wetter so ein Tag, in dem man morgens schon die Jacke mitnimmt, weil man so denkt, oh, ist ein bisschen huschelig kalt. Und jetzt mittlerweile irgendwie merkt so, vielleicht braucht man die gar nicht unbedingt. Ist tatsächlich immer mal wieder ein bisschen Sonne da, nur so ein paar Wolken sind mit dabei. Regnen soll es heute gar nicht mehr. Dazu sind es jetzt aktuell 24 Grad in Magdeburg am Hafen, 25 Grad in Halle am Rannischen Platz und auch 24 in Wittenberg an der Schlosskirche. Morgen relativ ähnlich, da allerdings könnte es dann doch wieder ein paar mehr Regentropfen am Nachmittag geben. Also da nehmt am besten den Regenschirm wieder mit.
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0: Und jetzt, Leute, wir steppen damit weiter in den Montagnachmittag und vor allem in die Woche, wo wir zusammen einen Termin haben, zumindest hier in Sachsen-Anhalt. Die Landtagswahlen stehen am Sonntag schon an und tatsächlich kann es sein, dass euch dadurch auch mehr politische Inhalte natürlich auf Social Media angezeigt werden. Das kann aber auch ganz schön in die Hose gehen, weil man da manchmal in so eine Bubble reinrutscht, wo man sagt, boah, eigentlich ist das gar nicht so mein Ding. Aber das kann er natürlich auch beeinflussen. Worauf ihr da so achten könnt und was es da so für Bubbles gibt, das checken wir gleich mal zusammen aus mit meiner Sputnik-Kollegin Lucy in drei Songs.
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0: Leute, vielleicht habt ihr gerade auch auf Arbeit so einen kleinen Hänger, scrollt so ein bisschen rum auf Insta oder TikTok, dann fällt euch in letzter Zeit vielleicht auch auf. Mensch, da sind ja gar nicht mehr nur süße Katzenbabys und Make-up-Tutorials, da kommen immer mehr auch politische Videos.
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0: Und das macht natürlich auch irgendwie Sinn, vor allem hier in Sachsen-Anhalt, denn die Landtagswahlen stehen an. Und klar, wie alles kann uns auch vor allem Social Media bei unserer Wahl beeinflussen. Ich kriege da gerade immer mehr so politischen Content vorgeschlagen, aber auch manchmal aus so einer ganz anderen Bubble. Lucy aus dem Sputnik Social Media Team, du bist gerade bei mir. Du kannst genauer sagen, wieso das eigentlich so ist. Hello.
2: Hello. Ja, schuld an unserer Bubble ist der Algorithmus, der bei den Plattformen mitbestimmt, was so auf unseren For Yous und Feeds landet. Mhm. Man muss nämlich verstehen, dass Social Media immer versucht, uns so lange wie möglich zu fesseln, um uns mehr Werbung anzeigen zu können, um dann mehr Geld an uns zu verdienen. Mhm. Das bedeutet, dass der Algorithmus uns Content reinspielt, von dem er weiß, dass wir ihn gerne konsumieren. Also interagieren wir mit bestimmten Themen häufiger, gucken uns Videos länger an, dann wird uns auch mehr von dieser Themenwelt angezeigt und schon sind wir in einer Bubble. Und ich bin ehrlich, wenn es jetzt um mein Lieblingsbuch, einen Film oder einen Modetrend geht, kann das auch echt praktisch sein, wenn ich dann immer mehr davon angezeigt bekomme. Aber gerade bei politischen Themen ist es natürlich schwierig, weil uns immer mehr unser eigenes Weltbild bestätigt wird und wir von der Gegenseite einfach gar nichts mehr mitbekommen.
0: Ja, voll, das kenne ich auch selber. Ne? Wenn du dann halt immer mehr so von einer Richtung wirklich was ausgespielt bekommst, manchmal aber auch bei Dingen, wo ich sage, das kann ich jetzt selber gar nicht so nachvollziehen, das habe ich so noch nie gedacht. Aber hat dann so eine Bubble dann wirklich auch Auswirkungen aufs Wahlergebnis?
2: Zum Teil. Also bei der Bundestagswahl 2025 haben die AfD und die Linke gerade auf TikTok echt die größten Reichweiten von allen Parteien erzielt. Und auf Social Media, da funktionieren halt besonders zugespitzte und emotionale Postings. Und das hatten diese Parteien einfach besonders gut drauf, was auch an ihren Inhalten liegt. Dadurch, dass die beiden Parteien an den politischen Rändern liegen, haben sie oft zugespitztere, extremere Meinungen. Mhm. Und das Ergebnis bei der Bundestagswahl hat diesen Erfolg auf TikTok dann zum Teil auch wiedergespiegelt. Also vor dem TikTok-Erfolg, noch Monate vor der Wahl, hat die Linke gebangt, ob sie es überhaupt in den Bundestag schafft. Und im Endergebnis standen sie bei 8,8%.
0: Boah, das ist wild. Da haben sie nochmal ordentlich Stimmen dazu gewonnen. Wer da gerade vor der Landtagswahl in Sachsen-Anhalt richtig trendet und wie wir es jetzt aus der Filterbubble rausschaffen, das klären wir gleich nach einem Song hier in der Sputnik Homezone. Das ist für euch Kygo, Khalid und Griffin. So ein kleiner Feel-Good-Song zum Montag. Das ist Save My Love für euch.

0: Ja, Tachchen zum Montag, Leute. Wart ihr heute vielleicht auch schon ein bisschen unterwegs auf TikTok oder Insta? Dann ist euch vielleicht auch schon aufgefallen, irgendwie ist da mehr politischer Content am Start. Könnte tatsächlich auch eine Filterblase sein. Ja, Filterblase, irgendwie schon ein wildes Wort. Wir quatschen aber genau darüber gerade mit Lucy aus dem Sputnik Social Media Team. Denn ja, gerade jetzt vor der Landtagswahl diesen Sonntag kann man in so einer politischen Bubble echt landen. Gibt's denn jetzt, Lucy, vor der Landtagswahl bei uns Parteien oder Personen, die das Social Media Game besonders raus haben, wo du wirklich merkst, dadurch haben die auch bessere Chancen?
1: Ich schaue dafür einfach mal auf TikTok, weil da vor allem die JungwählerInnen unterwegs sind und die zu 74% ihre politischen Informationen über Social Media bekommen.
0: Crazy.
1: Mhm. Auf TikTok ist AfD-Spitzenkandidat Ulrich Siegmund sowas wie ein Politik-Promi. Er hat 800.000 Follower. Er schafft es halt besonders gut, so nahbar zu wirken, filmt schnell mal mit dem Handy in der Hand und vloggt viel. Mhm. Bei Sven Schulze, unserem aktuellen Ministerpräsidenten und CDU-Spitzenkandidat, sieht der Content dagegen eher nach so Hochglanz-Wahlwerbung aus. Und das zieht auf TikTok natürlich nicht so und er hat auch nur knapp 3.800 Follower.
0: Okay, ja, bedeutet ja aber auch nicht, dass sich das dann so 1:1 aufs Wahlergebnis auswirkt, ne? Es gibt ja da auch noch andere Player, die politischen Content auch verbreiten.
1: Absolut. Ein bekannter Politik-Influencer ist zum Beispiel Markant. Er kommt aus der linken Bubble und geht viel auf Demos und klärt da über Missinformationen auf. Im Moment tourt er sogar durch die Sputnik-Zone mit seiner großen Osttour und hat dabei aber auch positive Dinge zu sagen.
2: Ich habe in meinem ganzen Leben noch nie so viel Gastfreundschaft genossen wie in Magdeburg. Ernst gemeint. Was ist in Magdeburg los? Warum sind die alle so nett und korrekt und lieb?
1: Auch mal schön sowas zu hören.
0: Auf jeden Fall. Finde ich auch richtig cool. Ich meine, das sind natürlich Player, die kurz vor der Landtagswahl aber auch unsere Filterblasen mitbestimmen. Egal, ob jetzt positiv oder negativ. Zum Schluss aber, Lucy, hast du da auch irgendeinen Tipp, wie man aus so einer Bubble ausbrechen kann, um vielleicht auch neutraler auf so ein Thema zu schauen?
1: Also erstmal ist es natürlich gut, überhaupt zu wissen, dass es das gibt und sich selbst zu hinterfragen. Dadurch kann man die eigene Meinung auch nochmal durch eine zusätzliche Google-Suche abgleichen und sich einfach ein größeres Bild machen. Ansonsten kann es auch spannend sein, mal einen neuen Account bei Social Media zu erstellen, der noch nicht vorbeeinflusst ist und zu sehen, was der Algorithmus einem dann so anzeigt.
0: Oh, das ist eine richtig gute Idee. Also danke erstmal, Lucy, für die ganzen Infos. Und natürlich, Leute, vielleicht probiert ihr das mal aus mit dem neuen Account. Und save the date am Sonntag bei der Landtagswahl in Sachsen-Anhalt. Sehen wir uns. Hier in der Sputnik Home Zone geht's jetzt weiter rein. Im Montagnachmittag, das ist für euch I Liver und hässlich.

0: Loy und Gold hier in der Sputnik Home Zone. Ja Leute, wir drehen hier gleich wieder schön die Boxen auf mit noch mehr Lieblingsmucke zum Montag. Wir haben es jetzt 17.01 Uhr und vorher gehen wir mal kurz rüber zu den News.
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0: Und Susanne hat alle Infos für euch.
2: In der Schweiz hat die Polizei nach den Schüssen auf einem Techno-Festival einen Tatverdächtigen festgenommen. Demnach handelt es sich um einen 43-Jährigen. Man gehe davon aus, dass der Mann aus der Schweiz allein gehandelt habe. Zu den möglichen Motiven machten die Ermittler noch keine Angaben. Bei dem Vorfall am Wochenende war eine Italienerin getötet worden. 5 Menschen wurden verletzt, darunter eine Deutsche. Die Inflation in Deutschland ist im August erneut gestiegen. Nach vorläufigen Zahlen des Statistischen Bundesamtes verteuerten sich Waren und Dienstleistungen im Vergleich zum Vorjahresmonat um 2,9%. Preistreiber war demnach erneut die Energie. So seien die Ölpreise aufgrund des andauernden Nahostkrieges weiterhin hoch. Auch habe sich das Niedrigwasser am Rhein negativ auf die Energiepreise ausgewirkt. Nach der Sturzflut im Himalaya wird noch immer nach etwa 900 Arbeitern gesucht, die in zerstörten Wasserkraftwerken eingeschlossen sein sollen. Wie Nepals Ministerpräsident Balendra Shah mitteilte, konnte an einem Standort ein Einstieg geschaffen werden. Rettungskräfte hätten in den Tunneln bislang aber keine Lebenszeichen von Verschütteten registriert. Insgesamt werden in der Region noch etwa 4.800 Menschen vermisst.
0: Danke, Susanne, für die Infos.
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0: Und damit er auch gut auf den Straßen in der Sputnikzone durchkommt, checken wir da auch mal eben kurz die Lage ab um 17.03 Uhr. Da ist immer noch ein bisschen Stau auf der A2 Richtung Hannover. Zwischen Irxleben und Alsleben habt ihr noch 14 Kilometer wegen Bauarbeiten. Im Landkreis Harz ist außerdem die Straße zwischen Elend und dem Abzweig Königshütte noch nach einem Unfall gesperrt. Und in Wachau, da kommt er auch nicht so gut durch, bei der Kreuzung Bonner Chaussee, Abzweig Güldengosser. Da ist gerade auch die Straße nach einem Unfall dicht. Ansonsten aber erstmal noch alles easy. Wenn ihr noch irgendwie mehr gesehen habt, dann sagt ihr hier einfach kurz Bescheid. Und vor allem hat uns Stefan noch einen Blitzer durchgemeldet, danke dir. Da ist gerade einer in Eisleben im Wolferöder Weg stadteinwärts. Einer steht außerdem rum in Halle in der Karlsruher Allee stadteinwärts und in Halle in der Murmansker Straße Richtung Elsa-Brandström-Straße. Noch mehr? Dann ruft ihr einfach hier kostenlos kurz durch. 08021 4x0 oder ganz easy per WhatsApp-Nachricht. Ja, Wetter ist heute irgendwie eher ganz entspannt. Es hat richtig so die Ruhe weg. Die Sonne schaut immer mal wieder vorbei. Dazu bis zu 26 Grad ist richtig angenehm. Und regnen soll es dann auch erst morgen wieder bei um die 24 Grad maximal.
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0: Und damit, Leute, ich wünsche euch einen fabelhaften Montag. Stresst euch erstmal nicht, wenn ihr noch so ein bisschen braucht, um in die Woche reinzukommen. Es ist ja erst der erste Tag. Und ich finde, alles macht eigentlich mehr Bock. Und irgendwie hat man auch mehr Motivation, wenn man ganz laut irgendwo mitsingen kann. Oder wie in unserem Fall vielleicht gleich einfach mitschreien. Da kann man das ganz gut machen. Feiern habe ich jetzt für euch in der Playlist mit Verliebt in mich.

Hello, euer Montag läuft mit der Sputnik Home Zone, Franzi hier für euch und jetzt noch mehr Mucke von einem Typ, wo ich wirklich ganz lange dachte, der kommt safe aus den USA, weil der einfach so international klingt. Nico Santos hört er jetzt und für sein neues Album hat er jetzt auch noch ein Mega-Shooting gehabt, wo er euch auf Insta zeigt, wie das eigentlich entstanden ist. Ja, er musste sein Gesicht gegen eine Scheibe drücken und dann wurden einfach ganz, ganz viele Fotos gemacht. Sagen wir mal so, das Endergebnis sieht wirklich Hammer aus. Der Prozess dahinter ist überwitzig, wirklich. Also könnt ihr euch gerne mal reinziehen auf Insta bei Nico Santos. Und hier gibt's ihn jetzt bei euch in der Sputnik Home Zone mit Safe. By the way, am 30.10. kommt das neue Album raus.

0: Also Leute, ich finde ja schon so selbst einparkende Autos maximal gruselig, aber Busse, die ohne einen Fahrer unterwegs sind, du, das klingt für mich wirklich nach einem Science-Fiction-Blockbuster, wo am Ende die Roboter an die Macht kommen.
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0: Nee, ohne Spaß, dafür gibt's jetzt aber einfach das Go. Ab 2028 sollen auch hier bei uns in Sachsen-Anhalt autonome Busse rumfahren. Der wird's natürlich erstmal ein bisschen getestet, finde ich auch gut, besser ist. In 6 Landkreisen sollen die aber tatsächlich so unbemannte Fahrzeuge an den Start gehen. In Börde, im Harz, Jerichower Land, im Salzlandkreis, im Landkreis Stendal, im Altmarkkreis Salzwedel und sogar die 2 größten Städte sind mit am Start, Magdeburg und Halle. Die Idee dahinter ist, gerade so kleinere Orte sollen halt besser an größere Bus- und Bahnverbindungen angebunden werden. Das ist ja auch klasse. Bis 2040 können also autonome Busse nach und nach im ganzen Land dann rumfahren. Ich hoffe, bis dahin gewöhne ich mich da irgendwie dran. Kommissar Meiner kommt es auch sehr gelegen. Seitdem der nämlich seinen Lappen abgeben musste, fährt er ziemlich viel Bus.
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0: gebe ich ihm schon recht. Das ist ein Fiebertraum, dass das Wochenende schon wieder over ist. Ey, das geht immer so schnell, sagt Alex Warren schon richtig. Fieberdream war das hier von ihm in der Sputnik Homezone um 17.31 Uhr. Aber Leute, zusammen verlängern wir einfach so ein bisschen das Wochenend-Feeling. Und gleich mit noch mehr Mucke, vorher mit einem kurzen Lagecheck auf den Straßen. Da gucken wir mal eben kurz vorbei, wie ihr hier durchkommt in der Sputnik-Zone auf der A2 Richtung Hannover zwischen Irxleben und Eilsleben. Da könnte es noch ein bisschen länger dauern. Habt ihr gerade nämlich noch 12 Kilometer Stau wegen Bauarbeiten. Im Landkreis Harz ist außerdem die Straße zwischen Elend und dem Abzweig Königshütte nach einem Unfall gerade dicht. Und in Wachau geht es auch gerade nicht lang. Da ist die Kreuzung Bonner Chaussee Abzweig Güldengossa nach einem Unfall gerade gesperrt. Sonst sieht es erstmal soweit gut hier aus und es gibt hier nur noch ein paar kleine Blitzer. Einer ist gerade in Eilsleben im Wolferöder Weg stadteinwärts. Halle in der Karlsruher Allee auch stadteinwärts und auch in Halle in der Murmansker Straße Richtung Elsa-Brandström-Straße. Wenn ihr da irgendwie noch mehr gesehen habt, Staus, Blitzer, vor allem wenn ihr gerade unterwegs seid, dann ruft da gerne jederzeit hier kostenlos an. Nur nach 1021 viermal die 0 oder ganz easy per WhatsApp-Nachricht. Wetter läuft auch soweit. Sonne, Wolken wechseln sich hier immer mal wieder ab. Dazu soll es heute auch noch trocken bleiben. Und ihr habt jetzt fast überall in der Sputnik-Zone so um die 23 Grad. Morgen kommt dann auch erstmal die Sonne raus. Erst ab Nachmittag, da kann noch mal ganz kurz die Regenklatsche vorbeikommen.
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0: Dann damit hello am Montag. Ganz egal, was ihr gerade macht. Ob ihr vielleicht noch auf Arbeit sitzt, vielleicht gerade Däumchen dreht, gerade das letzte Register zieht und noch einen Kaffee reinballert. Oder ihr sitzt vielleicht auch schon im Auto auf dem Weg nach Hause. Fakt ist, nichts davon müsst ihr alleine machen. Wir sind da überall zusammen drin, Leute. Und vor allem pumpen wir jetzt richtig schön Mucke. Gleich mit Martin Garrix. Und das ist für euch Joe in der Playlist.

0: Leute, der Countdown läuft. Also wenn er in der Sputnikzone heute oder die nächsten Tage nach oben guckt und auf einmal Flugzeuge mit Wahlslogans sieht, dann wisst ihr, wofür es Zeit ist.
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0: Ja, diese Woche Sonntag setzen wir unser Kreuzchen bei der Landtagswahl für Sachsen-Anhalt. Und vielleicht ist der ein oder andere auch noch ein bisschen unschlüssig von euch, was ihr eigentlich so wählen sollt. Bei einer Sache seid ihr euch aber sicher, es gibt wirklich viele Sachen, wieso es schön ist, in Sachsen-Anhalt zu leben.
2: Die Vielfalt. Nicht in allen ländlichen Gebieten, ich weiß, aber in den Ballungsräumen. Die Ehrlichkeit, die doch immer noch eine Rolle spielt, die uns aber manchmal auch Schwierigkeiten macht. Und natürlich auch Weltkulturerbe.
3: Weil gute Menschen hier leben.
4: Ja, eigentlich, weil ich hier geboren bin und hier aufgewachsen bin. Und ja, ich finde es schön hier.
5: Weil es viel Natur gibt.
6: Weil die Menschen tatsächlich mehr zu bieten haben, als man vielleicht in öffentlichen Medien noch öfter wahrnimmt.
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0: Wer sich hier auch wohl fühlt, hier aber nicht geboren wurde, ist Ayman. Er kommt ursprünglich aus Syrien.
8: Hier ist so viel, also kann man sagen, gemischt zwischen alle Auslandes und Deutsche. Es gibt viele Sachen, kann man hier machen. Halt lieben, Familien, alles hier aufbauen und ja, viel besser als woanders. Weil woanders gibt es keine Möglichkeit, also Leben zu verbessern, für mich persönlich, weil hier es gibt mehr Motivation, kann man sagen.
0: Ja, ich glaube, manchmal kann man das tatsächlich auch vielleicht gar nicht so wertschätzen, was man hier eigentlich alles hat. Aber Ayman hat total recht, in anderen Ländern gibt es nicht solche Möglichkeiten wie hier. Also lasst uns das vielleicht ein bisschen mehr appreciaten und jetzt gut in den Montag Feierabend reinsegeln. Mehr Infos übrigens zur Landtagswahl kriegt ihr auf mdr.de. Hier ist die Sputnik Homezone mit Lola Young.

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0: Ich habe das Gefühl, jetzt geht's doch erst richtig los mit dem Sommer. Das kann doch noch nicht vorbei sein.
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0: Ja gut, Leute, ne? Was soll ich euch sagen? Ich liebe halt den Sommer. Ich habe aber manchmal wirklich das Gefühl, ich lebe hier in einem Zeitraffer. Es wird jetzt nämlich einfach noch früher dunkel. Heute ist der letzte Tag, habe ich gerade gesehen, an dem die Sonne nach 20 Uhr untergeht. Finde ich eine Frechheit. In der Wetter-App sieht man ja wirklich immer ganz genau, wann geht die Sonne auf und wann geht sie unter. Ich habe gerade mal gecheckt. Heute steht da bei mir 20.01 Uhr. Morgen 19.59 Uhr und Mittwoch 19.56 Uhr. Macht mich ganz bisschen nur aggressiv. Ja, das ist jetzt schon erstmal ganz kurz Krise in meinem Kopf gewesen. Ich sag's euch, ich bin aber auch wiederum die Erste, die sich dann richtig über den Herbst freut. Weil es schon irgendwie auch wieder ein geiles Feeling ist. So, ihr wisst, was wir dann auch machen, ne? Erstmal schön hier Kerzen überall aufstellen. Ganz wie so Badewanne, Kuscheldecken, Vibes, kriegt geiler Film anschmeißen. So, und da hab ich da auch schon wieder Bock drauf. Aber gut, nur dass ihr wisst, also es wird ab jetzt immer früher dunkel. Damit da vielleicht die Sonnenbrille nur für den Style dann einfach noch mit dabei habt. Hier ist eure Sputnik Homezone, jetzt mit Oliver Heldens und Lady.

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0: Dua Lipa, I don't give a fuck. Ich finde, das könnte ein gutes Montagsmotto sein, Leute. 18 Uhr ist es gerade hier in der Sputnik Home Zone. Gehen wir jetzt mal kurz rein in die News.
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0: Mit allen Infos von Anja.
2: Die Staatsanwaltschaft Halle ermittelt nach der Razzia gegen die verbotene rechtsextreme Vereinigung Artgemeinschaft wegen Geheimnisverrats. Wie ein Sprecher sagte, richten sich die Ermittlungen gegen Unbekannt. Dem MDR liegen Erkenntnisse vor, nach denen am Tag vor der Razzia mindestens ein Beschuldigter darüber informiert wurde. Wer der Informant war, ist unklar. Am Donnerstag hatte es in 5 Bundesländern Hausdurchsuchungen gegeben, darunter in der Altmark bei 2 AfD-Landtagskandidaten. Beide erklärten, keine Verbindung zu der Vereinigung zu haben. In der Schweiz hat die Polizei nach den Schüssen auf einem Techno-Festival einen Tatverdächtigen festgenommen. Demnach handelt es sich um einen 43-Jährigen. Man gehe davon aus, dass der Mann aus der Schweiz allein gehandelt habe. Zu den möglichen Motiven machten die Ermittler keine Angaben. Bei dem Vorfall am Wochenende war eine Italienerin getötet worden. 5 weitere Menschen wurden verletzt, darunter eine Deutsche. Die polnische Luftwaffe hat erneut ein russisches Aufklärungsflugzeug über der Ostsee abgefangen. Nach Angaben des Verteidigungsministeriums in Warschau war der Aufklärer 30 Kilometer nördlich des Badeorts Leba unterwegs. Dort sei er von polnischen Kampfjets aufgehalten worden. Den Luftraum habe der Flieger nicht verletzt. Das Verteidigungsministerium wirft Russland eine gezielte Provokation vor. Ende Juli und Anfang August hatte es bereits 3 ähnliche Vorfälle gegeben.
0: Danke dir, Anja, fürs Update.
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0: Wenn ihr gerade im Auto sitzt zum Feierabendverkehr jetzt um 18.02 Uhr, dann gucken wir da auch mal kurz auf die Straßen hier in der Sputnik-Zone. Da ist noch ein bisschen was an Stau los auf der A2 Richtung Hannover zwischen Irxleben und Eilsleben. 12 Kilometer gerade wegen Bauarbeiten. Dann macht vorsichtig auf der A14 Richtung Dresden zwischen Magdeburg-Stadtfeld und Wandsleben. Da liegt noch ein richtig großer Ast auf der rechten Spur rum. In Wachau ist außerdem die Kreuzung Bonner Chaussee ab 2 Güldengossa nach einem Unfall dicht. Und im Landkreis Harz ist die Straße zwischen Schirke und 3 Annenhohne nach einem Unfall auch gerade gesperrt, da geht's gerade nicht lang. Ansonsten stehen hier noch 2 Blitzer rum. Einen habt ihr gemeldet in Eisleben im Wolferöder Weg stadteinwärts, danke euch. Und in Halle in der Murmansker Straße Richtung Elsa-Brandström-Straße. Wenn es ansonsten irgendwie noch mehr gibt, ruft ihr einfach gerne kostenlos an 08021 4x0 oder easy per WhatsApp. Beim Wetter heute zum Montag, ich sag euch ehrlich, man kann sich nicht beschweren. Es ist so richtig angenehm, chillig, soll heute nicht mehr regnen, kommt so ein bisschen Sonne rum. Dazu ein paar kleine Wölkchen und auch Temperaturen, finde ich, laufen ganz gut. 22 Grad habt ihr gerade in Magdeburg am Alten Markt, 21 in Halle am Roten Turm und auch 21 in Naumburg an der Vogelwiese. So temperaturmäßig wird es morgen relativ ähnlich, auch so zum Vormittag. So ein bisschen sonnig und wolkig, so im Mix. Erst ab Nachmittag, da kann es tatsächlich so ein kleines bisschen nass werden und regnen. Aber da packen wir einfach einen Regenschirm wieder ein und gut ist. Und damit wünsche ich euch jetzt erstmal einen wunderschönen Abend und tank vielleicht doch noch ein paar kleine Sonnenstrahlen.
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Danny Lear und Yola musikalisch ziemlich gut matchen, haben sie in der Vergangenheit schon unter Beweis gestellt. Nachdem beide in einer Songwriting-Blockade steckten, hat eine gemeinsame Session scheinbar Abhilfe geschafft und gleich mehrere Songs hervorgebracht. Dann gaben die beiden aber überraschend ihre musikalische Trennung bekannt und so richtig lange scheinen es die beiden aber irgendwie nicht ohne einander ausgehalten zu haben, denn ihre nächste gemeinsame Single, die ist jetzt schon da. Von großen Freundschaftsbekundungen fehlt auf This Track aber jede Spur. Wie der Titel schon verrät, gibt es stattdessen trockene Punchlines, Sticheleien und Zeilen wie "Wir sind keine Freunde, aber würden für den Scheiß hier sterben". Also wenn man die gemeinsame Geschichte der beiden kennt, weiß man aber, dass hier viel Selbstironie mitschwingt. Sowas mögen wir doch. Danny Lear gehört übrigens auch zu den Ex, die wir in diesem Jahr auf der New Music Hotlist abfeiern. Und jetzt gemeinsam mit Yola, der Diss-Track neu.

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Jetzt Sonny Fodera und Becky Hill. Say Something ist neu bei uns. Vor gar nicht allzu langer Zeit haben wir euch als Sonny Fodera noch so als Geheimtipp vorgestellt, als den perfekten Track für den Festival-Campingplatz. Jetzt, wo sich der Sommer so ein bisschen dem Ende zuneigt, kann man sagen, dass Sonny Fodera den Titel Geheimtipp offiziell abgelegt hat. Als Beweis liefert er auch ein fettes Feature. Britische Pop-Ikone Becky Hill, jetzt auf seinem neuesten Track. Richtig gut, Say Something.

Der neueste Track von Sido, jetzt. Ich sag's mal ganz vorsichtig, als geborener Berliner, lasst euch von diesem überbordenden Berliner Selbstbewusstsein gleich nicht einschüchtern. Ich würde mal ganz kurz hier eine Zeile zitieren, wie er schreibt, Berliner ist er, zum Verlieben ist er. Und da rappt er eben über sich selber. So machen wir Berliner das. Wir tun immer so, besser als hätten wir so ein riesiges Selbstbewusstsein. Aber so ein Berliner Herz ist einfach heiß und weich. Wenn man uns einmal geknackt hat, dann hat man uns für immer. So funktioniert das irgendwie. Und so verstehe ich diesen Song als Berliner auch. Ich finde, es ist durch und durch wirklich ein Soundtrack für alle Millennials, die in Berlin geboren sind. Sido, er ist wieder da und gefühlt war er nie weg. Für mich ist er manchmal so ein bisschen, wenn er sich zusammenreißt, auch der heimliche Bürgermeister von Berlin. Und das ist sein neuester Track. Ist er.

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3: 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Die Staatsanwaltschaft Halle ermittelt nach der Razzia gegen die verbotene rechtsextreme Vereinigung Artgemeinschaft wegen Geheimnisverrats. Wie ein Sprecher sagte, richten sich die Ermittlungen gegen Unbekannt. Dem MDR liegen Erkenntnisse vor, nach denen am Tag vor der Razzia mindestens ein Beschuldigter darüber informiert wurde. Wer der Informant war, ist unklar. Am Donnerstag hatte es in 5 Bundesländern Hausdurchsuchungen gegeben, darunter in der Altmark bei 2 AfD-Landtagskandidaten. Beide erklärten, keine Verbindung zu der Vereinigung zu haben. Die polnische Luftwaffe hat erneut ein russisches Aufklärungsflugzeug über der Ostsee abgefangen. Nach Angaben des Verteidigungsministeriums in Warschau war der Aufklärer 30 Kilometer nördlich des Badeortes Leba unterwegs. Dort sei er von polnischen Kampfjets aufgehalten worden. Den Luftraum habe der Flieger nicht verletzt. Das Verteidigungsministerium wirft Russland eine gezielte Provokation vor. Ende Juli und Anfang August hatte es bereits 3 ähnliche Vorfälle gegeben. Nach der verheerenden Sturzflut im Himalaya wird noch immer nach etwa 900 Arbeitern gesucht, die in zerstörten Wasserkraftwerken eingeschlossen sein sollen. Wie Nepals Ministerpräsident Balendra Shah mitteilte, konnte an einem Standort ein Einstieg geschaffen werden. Rettungskräfte hätten in den Tunneln bislang aber keine Lebenszeichen von Verschütteten registriert. Insgesamt werden in der Region noch etwa 4.800 Menschen vermisst. Bislang wurden in Nepal und Tibet mehr als 900 Leichen gefunden.
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Neue Musik jetzt von Dominik Hart. Ein Rap-Newcomer ist das. Sein Track heißt Ich schmeiß mein Leben weg und lach dabei. Ganz ehrlich, Leute, wer hat sein Leben schon 100% unter Kontrolle? Niemand von uns. Und er macht einfach auch noch einen Song drüber. Einfach, ja, dieses chaotische Leben so ein bisschen zelebrieren. Und er sagt, ich schmeiß das Leben einfach weg und lass dem Chaos freien Lauf. Naja, also ich sag mal so, innerhalb von 2 Minuten 40 richtet man damit ja auch keinen größeren Schaden an. Und träumen darf man ja wohl noch, oder? Ich schmeiß mein Leben weg und lach dabei. Dominik Hart ist jetzt neu bei uns.

Es hieß damals, sie ist die große Hoffnung für alle Indie-Rock-Fans. War sie und ist sie einfach auch geblieben. Viva Duvi, jetzt mit dem neuesten Track, Memories. 2020 hat sie angefangen mit Mucke machen, dann wurde es ziemlich still um sie, aber jetzt ist sie wieder da. Neues Album Pylon im Gepäck kommt jetzt im September. Ein Vorgeschmack gibt es aber jetzt schon draus mit ihrem neuen Song Memories, in dem es um glückliche Erinnerungen an Momente geht, in denen sie gern für immer bleiben würde. Kennen wir alle. Viva Duvi mit Memories, neu.

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Jetzt neuester Track von Mackenzie McKay, heißt What It Means To Be Loved. Also was es heißt, geliebt zu werden, definiert sich ja jeder, jede so ein bisschen anders für sich. Die Definition vom britischen Singer-Songwriter Mackenzie McKay, die erfahren wir jetzt in seinem neuen Song, What It Means To Be Loved, eben. Am besten könnte man seine Musik, glaube ich, so ein bisschen als eine Mischung aus Post Malone und Ed Sheeran beschreiben. Ein bisschen Pop steckt drin, aber auch Rap, Flow und Gitarre. Richtig gut, und ihr hört ihn jetzt mal selbst.

Jetzt neu bei uns, Tame Impala, Loser. Ich bin ganz großer Fan von diesem Track und er räumt ordentlich ab. Also Indie-Fans lieben ihn sowieso, aber er hat es eben auch in dem Pop, in dem Mainstream geschafft. Ausverkaufte World Tour, dann ein Spot im Soundtrack des neuen Spider-Man-Films, der gerade im Kino läuft. Ja, und wie der Film auch, handelt der Song Loser eben von Selbstzweifeln und dem Gefühl, irgendwie nirgends richtig dazu zu gehören. Tame Impala, neu.

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9: Nach der Razzia gegen die verbotene rechtsextreme Vereinigung Artgemeinschaft ermittelt die Staatsanwaltschaft Halle wegen Geheimnisverrat. Nach MDR-Informationen war mindestens einer der Beschuldigten vorab über die Durchsuchungen informiert worden. Wer der Informant war, ist unklar. Die Ermittlungen richten sich gegen Unbekannt. Am Donnerstag hatte es Hausdurchsuchungen in 5 Bundesländern gegeben, darunter auch bei 2 AfD-Landtagskandidaten aus Sachsen-Anhalt. Beide erklärten, keine Verbindung zu der Vereinigung zu haben. Die polnische Luftwaffe hat erneut ein russisches Aufklärungsflugzeug über der Ostsee abgefangen. Nach Angaben des Verteidigungsministeriums in Warschau war der Aufklärer 30 Kilometer nördlich des Badeorts Leba unterwegs. Dort sei er von polnischen Kampfjets aufgehalten worden. Den Luftraum habe der Flieger nicht verletzt. Das Verteidigungsministerium wirft Russland eine gezielte Provokation vor. Ende Juli und Anfang August hatte es bereits 3 ähnliche Vorfälle gegeben. Die digitale Bildung an Schulen soll mit Milliarden von Bund und Ländern vorangetrieben werden. Nach den Ländern unterzeichnete Bundesministerin Karin Prien heute den sogenannten Digitalpakt 2.0. In den kommenden 5 Jahren können damit insgesamt 5 Milliarden Euro in Schulserver, Laptops und Tablets investiert werden. Das Geld fließt zudem in Lernplattformen und in Fortbildung von Lehrkräften. Bund und Länder übernehmen jeweils die Hälfte der Summe.
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7: Das ist die Show mit der neuesten Musik und wie jede Woche schauen wir mal auf das, was alles an neuer Musik herausgekommen ist. Zum Teil ist das Ganze, was ich euch hier präsentiere in den nächsten 60 Minuten an Musik, noch nicht mal 24 Stunden alt. Also wirklich sehr frisch. Und wir starten mit Alle Farben. Der hat einen neuen Song am Start mit einer gewissen Unterstützung aus Großbritannien. Die kommt von Mae Stevens. Die kennt ihr vielleicht von ihrem Hit If We Ever Broke Up.
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7: Der kam 2023 raus und ja, hat sie weltweit bekannt gemacht. Das kann man schon sagen. Und gemeinsam gibt's von den beiden jetzt eine sehr emotionale Dance-Pop-Nummer, die ja auf jeden Fall frischer nicht sein könnte. Same Old Sky heißt das gemeinsame neue Stück. Hier sind Alle Farben zusammen mit Mae Stevens in der Show mit der neuesten Musik. Mein Name ist Ingo, hallo zusammen.
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0: Neue Musik in dieser Woche kommt von Tiffany Aris, deutsche Sängerin und Songwriterin, nicht zu vergessen, denn sie hat schon für wirklich Größen wie Tokyo Hotel, Alle Farben, Ofenbach oder auch Steve Aoki, also international sozusagen, gearbeitet, schon Songs für die geschrieben und hat aber auch eigene Musik natürlich am Start. Mit einer ganz neuen Nummer ist sie jetzt draußen und den neuen Song, den lassen wir uns doch einfach von dir selbst anmoderieren. Bitte sehr, hier ist Tiffany Aris.
1: Und ihr hört meine neue Single Find Me und ich habe diesen Song geschrieben für alle da draußen, die sich wie eine Last fühlen, die ihren Mitmenschen nicht das Leben schwer machen wollen, weil es ihnen gerade mal nicht gut geht, um euch zu sagen, ihr seid keine Last und ihr müsst nicht alleine kämpfen. Also viel Spaß mit Find Me.

Paula Hartmann, gerade gehört mit 2 Punkte in der Show mit der neuesten Musik. Post Malone, mit dem machen wir jetzt weiter. Mehrfacher Grammy-nominierter amerikanischer Sänger, Rapper und Produzent. Im Mai 2016 veröffentlichte er sein Mixtape. Das nannte sich August 26. Und seitdem rasten Fans regelmäßig aus, wenn er neue Musik an den Start bringt. Aktuell gibt es ein 10-jähriges Jubiläum, verbunden offenbar auch mit neuer Musik. Money Made Me Do It, so heißt der neue Track Post Malone jetzt. 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

Neue Musik kommt in dieser Woche auch von Olivia Rodrigo und die hat einen Song draußen, der offenbar nicht mehr auf ihr letztes Album gepasst hat und auch vom Inhalt her wohl schwer mit anderen

Songs in Verbindung gebracht werden sollte. Es geht um die Chronik einer Beziehung. Anfang, Mitte, Ende. Ja, und offenbar passte diese Geschichte eben nicht mehr mit drauf. Macht nichts, denn wir hören ja jetzt rein in den neuen Track. Serena Joy heißt das neueste Teil von Olivia Rodrigo.

One Republic liefert mal wieder den typischen Mix aus großen Melodien, ordentlich Energie und einem Refrain, der, ja, ich sag mal, sich ziemlich schnell festsetzt im Ohr. Pay That Toll heißt der neue Track. Hier sind One Republic in der Show mit der neuesten Musik. Sportnik.

Danilia und Yola habt ihr gerade gehört mit dem Song Distrack. Lasst uns mal über Tame Impala sprechen. Bei denen läuft es ganz gut. Sie hatten eine ausverkaufte World Tour und einen Spot im Soundtrack des neuen Spider-Man-Streifens, der ja gerade noch im Kino läuft. Und es ist so, dass natürlich bei all dieser ganzen Action die Musik nicht zu kurz kommen darf. Neueste Nummer kommt gerade jetzt raus. Und zwar heißt sie Loser. Wir hören natürlich rein. Tame Impala in der Show mit der neuesten Musik. Hier sind sie. Bitte sehr.

Alex Warren schenkt uns pünktlich zur Cozy Season sein neues Album Wild Child. Und das, obwohl sein letztes Album gerade erst ein Jahr alt ist. Alex hat wohl eine Menge noch zu erzählen. Das hat man schon auf dem vorherigen Album gemerkt. Da sind viele Themen noch lange nicht auserzählt. Wenn man sich so ein bisschen nochmal anguckt, wo er herkommt, dann kann man verstehen, dass es da noch mehr Geschichten gibt. Der wurde damals von seiner Mutter rausgeschmissen, wohnte in Autos seiner Freunde, wurde angeschossen. Es ist viel passiert in seinem Leben, bis eben dann auch seine Karriere startete. Und auch da gibt es natürlich ganz viel Gesprächsstoff. So, wir hören rein in eine Nummer vom neuen Album. Rescuer heißt die und das ist Alex Warren in der Show mit der neuesten Musik. Sputnik First Place.

3 Jahre ist es her, dass Miksu und McLeod zuletzt ein eigenes Album veröffentlicht haben. 3 Jahre, in denen sie im Hintergrund weiter die Hits der anderen gebaut haben, während die Frage im Raum stand, wenn das nächste eigene Kapitel kommt, ja, was macht man dann? Vielleicht mal auch selbst was veröffentlichen? Ja, haben sie gemacht. Es ist soweit. Abschied nehmen heißt die neue Nummer. Es ist eine Single, die sie zum kommenden Album sozusagen jetzt schon mal veröffentlicht haben und das zusammen mit Trettmann und UFO 361. Wir hören rein. Abschied nehmen von Miksu und McLeod, Trettmann und UFO 361. Bitte sehr.

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0: Jetzt gibt's Musik von einem der weltweit erfolgreichsten amerikanischen DJs und Produzenten, Marshmello, von dem spreche ich hier. Er hat eine neue Single veröffentlicht, zusammen mit dem 22-jährigen kanadischen Country-Newcomer Cameron. Hollow heißt sie und setzt Marshmellos aktuelle Reihe an Country-Crossover-Zusammenarbeiten fort. Bitte sehr.
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0: Einen letzten Song, den habe ich noch, der kommt von Dominik Feig. Er hat ein sehr außergewöhnliches Albumprojekt am Start, heißt How to Quit Smoking. Das hat er gemacht während seiner ausverkauften Nordamerika-Tour, immer so zwischendurch, so ein bisschen geschrieben, aufgenommen und dann eben versucht, das Ganze auch entsprechend zu produzieren. Wenn man als Fan das Ganze hört, glaube ich, kriegt man ganz gut ungefilterte Einblicke in diesen ganzen kreativen Schaffensprozess. Wir hören rein in den Song Wallflower. Dominik Feig, letzter Song in dieser Show. Mein Name ist Ingo, bis zur nächsten Woche. Bye, bye.
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2: Was geht, Leute? Mein Name ist Simon, ihr seid bei Deutschrap Ideal, das Hip-Hop-Format der ARD. Wir geben euch regelmäßig exklusive Interviews, spannende Stories und in den nächsten 2 Stunden die besten Tracks gemixt von keinem geringeren als DJ Kitsune. Er hat diese Woche wieder einen exklusiven Mix aus UK, US und Deutschrap für euch am Start und es geht direkt los mit dem ersten Song, DJ Kitsune. Let's go!
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6: Let's go. Willkommen zurück. Mein Name ist Simon, ihr Deutschrap ideal. Und eins steht fest, an Hip-Hop kommt man nicht mehr vorbei. Hip-Hop ist so groß und vielfältig wie nie zuvor. Und das sieht man auch, wenn man sich die vielen ARD-Dokus und Serien rund um Hip-Hop anschaut.

0: Von der Serie Max und Joy, Blockparty mit Peter Fox über Ein Tag mit Haftbefehl und. Check gerne mal ardmediathek.de/hiphop für den feinsten Urban Culture Content der ARD. Und wir sind mit Deutsche Medial natürlich mittendrin. Und ihr seid jetzt gleich wieder mittendrin im Mix von DJ Kizun. Viel Spaß.
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5: Welcome back bei Deutschrap ideal. Mein Name ist Simon. 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Deutschrap ideal. 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Und wir machen jetzt weiter mit der DJ-Legende DJ Kizun. Let's go.
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0: Wir sind wieder zurück bei Deutschrap Ideal und viele von euch kennen doch bestimmt diesen Sound. Wenn man das hört, ist klar, da kommt gleich eine krasse Produktion aus den Boxen. In der Doku Jumper vom Beatmaker zum Chartbreaker bekommt ihr einen einmaligen Einblick in die Arbeit von Leonard Östmann aka Jumper. Er hat es vom Hobby zum Millionenbusiness geschafft und produziert heute für die größten Acts der Szene, teilweise auch international. Und die Doku findet ihr natürlich in der ARD Mediathek. Mit Interviews von Bowser, Badmount J, Takt 32 und vielen mehr. Und apropos Mucke, wir machen jetzt mit nicer Mucke weiter, gemixt von DJ Kizuno.
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0: Easy. Tamam. Wunderschönen guten Abend, mein Name ist Simon. Ich habe das große Privileg, mit sehr vielen Leuten zu sprechen und Dinge zu erleben, die ich früher nur aus Playlisten oder aus Videos kannte. Und wenn ihr Bock habt, mir ein bisschen mehr über die Schulter zu schauen, dann checkt uns doch mal gerne bei Instagram ab. Dort bekommt ihr nicht nur die aktuellsten News aus der Szene, sondern auch jede Menge Behind-the-Scenes-Content. Ich kann euch auch unser Broadcast-Channel ans Herz legen. Hier erfahrt ihr auch als erstes, wer bei uns als nächstes im Interview ist oder was wir in der Redaktion so treiben. Und jetzt erfahrt ihr, welchen Song DJ Kizuna als nächstes für euch im Mix hat. Viel Spaß.
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5: Welcome back. Wir nähern uns dem Ende hier bei Deutschrap ideal. Schön, dass ihr dabei wart. Checkt auf jeden Fall uns bei YouTube aus, bei Instagram, TikTok, auf allen Podcast-Plattformen eurer Wahl, in der ARD-Mediathek und so weiter und so fort. Ihr wisst ja, wer uns nicht findet, hat nie gesucht. Wir hören uns spätestens nächste Woche wieder hier im Radio. Macht's gut, bleibt gesund. Ich entlasse euch jetzt in die Nacht mit dem letzten Mix von DJ Kitsune. Mein Name ist Zeit.
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1: Um 0 Uhr mit Christine Beitsch. Russland hat zum ersten Mal seit 4 Jahren an einem Treffen der G20-Finanzminister teilgenommen. Ermöglicht wurde das durch die USA. Sie haben den russischen Finanzminister Siluanov zu den Beratungen in Asheville im US-Bundesstaat North Carolina eingeladen. Von dort berichtet Philipp Eckstein.
2: Die europäischen G20-Staaten reagierten darauf verärgert und verweigerten ein gemeinsames Gruppenfoto. Das sogenannte Familienfoto wurde dann ohne Russlands Finanzminister aufgenommen. Bundesfinanzminister Klingbeil betonte, er habe darauf gedrängt. Bei den gemeinsamen Sitzungen vor Ort habe er Russlands Finanzminister direkt ins Gesicht gesagt, dass die russische Regierung den Krieg gegen die Ukraine beenden müsse. Dass die US-Seite Russlands Finanzminister eingeladen hat, bezeichnete Klingbeil als irritierend. Er hätte sich mehr Klarheit gewünscht, dass man ihn nicht wie einen normalen Gast empfange.
1: Spaniens Ministerpräsident Sanchez macht Russland und Israel für die Lage in der Exklave Ceuta mitverantwortlich. Er sagte, mit der Verbreitung von Falschinformationen hätten sie die Krise dort verschärft. Beide Regierungen nutzten das Thema Migration als Waffe, so Sanchez. Dahinter steckten rechtsextreme Netzwerke, die Europa schaden wollten. Rettungskräfte suchen nach dem Fährunglück vor der Küste Nordzyperns weiter nach 20 Vermissten. Laut Behörden gibt es mindestens 8 Tote. 240 Passagiere und Besatzungsmitglieder seien gerettet worden. Gegen den Kapitän und die Crew gibt es schwere Vorwürfe, so sollen Fluchtwege teilweise versperrt gewesen sein. Der Kapitän und weitere Besatzungsmitglieder sind in Untersuchungshaft. Der argentinische Profifußballer Lionel Messi wird nicht mehr für die Nationalmannschaft seines Heimatlandes spielen. Die Entscheidung tue weh, aber es sei der richtige Zeitpunkt, teilte der 39-Jährige mit. Südamerika-Korrespondentin Anne Herberg berichtet.
3: Er habe es immer geliebt, in der Selektion zu spielen, immer gekämpft. Nun aber sei er leer. Er habe nichts mehr zu geben. Und außerdem kämen nach ihm großartige Nachwuchsspieler, die es verdient hätten, dort zu sein. Insgesamt stand Messi für die Albiceleste stolze 207 Mal auf dem Rasen. Dabei erzielte er 125 Tore. Zu seinen größten Erfolgen zählt der WM-Titel 2022.
1: Tennisprofi Tamara Korpatsch ist bei den US Open in der ersten Runde ausgeschieden. Die Hamburgerin verlor in New York gegen die Österreicherin Lilly Tagger in 2 Sätzen. Das Wetter für Deutschland. In der Nacht an den Küsten und im Osten weitere Schauer, anfangs örtlich Gewitter, sonst wechselnd bewölkt oder sternenklar. Die Tiefstwerte 15 bis 9 Grad. Tagsüber im Norden weitere Schauer, vereinzelt Gewitter, an den Alpen nur geringes Schauer- und Gewitterrisiko, sonst Sonne, Wolken und meist trocken, dazu maximal 19 bis 26 Grad. Die Zeit 0 Uhr 3.
4: Hier ist die junge Nacht der ARD und wir schauen auf die Autobahnen und Straßen bei uns in Deutschland. Die A1 Hamburg Richtung Lübeck ist zwischen dem Kreuz Bargteheide und Bad Oldesloe wegen Fahrbahnerneuerungen bis 5 Uhr in der Früh gesperrt. Auf der A1 Lübeck Richtung Hamburg zwischen Morfleet und der Norderelbbrücke 1 Kilometer Stau. A3 Linz Richtung Passau zwischen Pocking und Passau Süd 2 Kilometer Stau. Die A4 Erfurt Richtung Dresden ist zwischen Glauchau Ost und Hohenstein-Ernsttal wegen Bauarbeiten bis 5 Uhr in der Früh gesperrt. Die A10 nördlicher Berliner Ring Dreieck Havelland Richtung Dreieck Barnim ist zwischen Mühlenbeck und Dreieck Pankow nach einem Unfall aktuell dicht. Die A17 Dresden-Prag ist zwischen Dresden-Gorbitz und Dresden-Südvorstadt in beiden Richtungen wegen Tunnelwartungsarbeiten auch bis 5 Uhr gesperrt. Bis 4 Uhr gesperrt ist die A24 Berlin Richtung Hamburg zwischen Herzsprung und Wittstock-Dosse wegen Bergungsarbeiten. Die A40 Duisburg Richtung Venlo ist zwischen Strahlen und dem Kreuz Zaderheiken, Entschuldigung, das ist offensichtlich niederländisch, wegen Bauarbeiten bis 6 Uhr in der Früh gesperrt. Und die B96, der Tiergartentunnel, ist zwischen Heidestraße und Reichpietschufer in beiden Richtungen noch bis ca. 5.30 Uhr gesperrt. So, einmal kurz nochmal niederländisch gelernt, machen wir weiter.
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4: Ja, hallo zusammen, Nico Schmidt ist hier. Ich bin's wirklich, keine Sorge, auch wenn Nina Chuba vielleicht was anderes behauptet.

Vorsicht, Falschfahrer, bitte auf der B299, Altenmarkt Landshut, zwischen Vogen und Landshut. Nee, ist gar kein Falschfahrer, da wird Pyrotechnik auf die Fahrbahn geworfen. Um Gottes Willen, also bitte da besonders vorsichtig sein. B299, Altenmarkt Landshut, zwischen Vogen und Landshut wird Pyrotechnik auf die Fahrbahn geworfen. Habe ich auch noch nicht gelesen.

0: Runaway, You and I von Galantis. Ich sag's gerne nochmal, weil auch mich das gerade sehr überrascht hat. Wenn hier das Studio blinkt, dann ist das meistens ein Zeichen für einen Falschfahrer. Aber in dem Fall was anderes. Also nochmal bitte vorsichtig auf der B299 Altenmarkt Landshut zwischen Vogen und Landshut. Da werfen Leute offensichtlich Pyrotechnik auf die Fahrbahn. Es ist unverständlich. Kommen wir zu was Schönerem, was Angenehmerem. Willkommen zu ihm hier, denn er hat euch überzeugt.
1: Freddy Equil fand ich super, also der hat das schon gut gemacht.
2: Ja, wir haben echt viel gelacht auf jeden Fall.
3: Wir haben Tränen gelacht.
4: Und es wirkte nicht wie so eine Rolle, sondern einfach aus dem Leben echt.
0: Ja, Comedy-Newcomer Freddy Equil. Wenn ihr doch noch nichts von ihm gehört haben solltet, hey, auch kein Problem, wir sind ja hier in der Jungen Nacht der ARD.
5: Mein ganzer Name ist Equil Frederik Equisun AI. Ja, so schauen die meisten. Kein Stress, so habe ich auch geschaut, als ich das erste Mal gehört habe. So. Normal, ne? Der Name ist nicht einfach, ja, eindeutig nicht deutsch. Ich bin Österreicher. Tatsächlich, also nicht nur Österreicher offensichtlich. Ich bin eine Mischgeburt, also ich weiß, Mischgeburt ist auch nicht der richtige Begriff, aber korrigiert mich gerne. Ich weiß nicht mehr, was man heutzutage sagt. Es gibt so viele Wörter für mich, aber auch so viele neue gelernt in letzter Zeit. Es gibt so Lightskin, Mulatto, Mischling, Fuckboy. Kommt mir direkt meine österreichische Mama in den Kopf, die dann so sagt, geh her, Frederik, das kannst du nicht sagen. Na, geh bitte, Mischling, du bist doch kein Hund. Das benutzt man nur für Hunde, der richtige Begriff ist Afrodeutscher. Ich will denke, Afrodeutscher? Nee, da schmeiß ich lieber Mischgeburt in den Topf. Also.
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0: 0:22 Uhr und ich glaube, es hat an meiner Tür geklopft. Oder es klopft immer noch. Hört ihr das auch? Ja. Irgendjemand ist doch da. Hallo. Wer ist denn das?
1: H.
0: H. Ach, H. Ja, hier, du bist es mit deinem Ohrwurm, ne? Hier, wie heißt der noch gleich? Ja, hier, ring my bell. 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

0: Gigi Perez und der Sailor Song in der jungen Nacht der ARD. Entwarnung von der B299 Altenmarkt Landshut. Zwischen Vogen und Landshut wirft niemand mehr oder werfen keine Leute mehr Pyrotechnik auf die Fahrbahn. Zum Glück hört das da auf. Die A1 Hamburg Richtung Lübeck ist zwischen Kreuzberg der Heide und Bad Oldesloe wegen Fahrbahnerneuerungen bis 5 Uhr in der Früh gesperrt. Die A1 Lübeck Richtung Hamburg zwischen Morfleth und Norderelbbrücke 1 Kilometer Stau. Die A4 Erfurt Richtung Dresden ist zwischen Glauchau Ost und Hohenstein-Ernsthal wegen Bauarbeiten bis 5 Uhr gesperrt. Die A17 Dresden-Prag ist zwischen Dresden-Gorbitz und Dresden-Südvorstadt in beiden Richtungen wegen Tunnelwartungsarbeiten bis ca. 5 Uhr dicht. Die A24 Berlin Richtung Hamburg ist zwischen Herzsprung und Wittstock-Dosse wegen Bergungsarbeiten bis 4 Uhr gesperrt. Die A40 Duisburg Richtung Venlo ist zwischen Strahlen und dem Kreuz Zaderheiken wegen Bauarbeiten bis 6 Uhr dicht. Und die B96, der Tiergartentunnel, ist zwischen Heidestraße und Reichpietschufer in beiden Richtungen noch bis ca. 5.30 Uhr gesperrt. Euch allen, da wo es geht, eine gute, hoffentlich sichere und freie Fahrt.
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0: Jawohl, ihr seid am Start, ich bin am Start, Nico Schmidt ist hier und ich habe Riz DMC und Beast und Honey dabei. Show me love!

0: Self-Aware von Tampa City. Ich habe eine Meldung für euch von der A9 Halle Leipzig Richtung Nürnberg. Die ist gerade zwischen Münchberg Nord und Münchberg Süd nach einem Unfall gesperrt. Da bitte also, wenn ihr euch drauf zubewegt, vorsichtig fahren. So, habe ich schon die Uhrzeit genannt? Ich glaube nicht. 0.41 Uhr haben wir es. Ihr hört die junge Nacht. Und ich würde euch einfach mal jetzt offen und ehrlich fragen, können wir übers Koksen sprechen? Ja, ich weiß, um diese Uhrzeit deutschlandweit im Radio. Aber lasst es vielleicht mal probieren. Denn ihr habt uns beim Feiern in Rheine in NRW Folgendes erzählt.
1: Das ist ein geiles, gefährliches Zeug.
2: Ich finde schon, dass es auch leichter geworden ist, an Koks zu kommen.
0: Ja, das sagt jemand, der abhängig war und einen Entzug gemacht hat. Er möchte, dass wir verstehen, Kokain ist nicht mehr nur die Partydroge für reiche Leute.
3: Vom Müllmann über die Ärztin, dem Rechtsanwalt bis hin zur Kassiererin im Supermarkt, dem Arbeitslosen, alle konsumieren Kokain.
0: Ja, und tatsächlich, bei den 18- bis 25-Jährigen hat sich der Kokainkonsum in den letzten 10 Jahren verdreifacht. Das merkt auch Felix Strohbach in der Jugendsuchtberatung in Köln.
4: Also vor 5, 6, 7 Jahren oder so waren das eher nochmal so Randerscheinungen, Kokainkonsumenten. Das ist mittlerweile eine ganz normale Partydroge oder auch in vielen Fällen eine ganz normale Alltagsdroge.
0: Also, was ist Kokain für euch? Etwas, wovon ihr auf jeden Fall die Finger lässt oder juckt's euch, wenn ihr in eurem Umfeld merkt, dass da konsumiert wird? 0221 56789 111. Schreibt mir, also wenn ihr wirklich wollt, auch unter falschem Namen, alles okay. Ich bin sehr gespannt auf eure Antworten. Kokain, wie steht ihr dazu hier in der jungen Nacht?

0: Calvin Harris, Clementine Douglas, ihr hört die junge Nacht der ARD. Und Nico Santos, dem geht gerade so richtig die Pumpe. Der hat ja vor ein paar Tagen sein viertes Studioalbum angekündigt. POV heißt es. Das wird ein sehr persönliches Album. Ich meine, na klar, also wie auch sonst bei allen Künstlern. Gut, Sarkasmus ein bisschen zur Seite, aber ich meine, der will uns mitnehmen auf eine Reise. Die wird autobiografisch und auch ganz intim, hat er gesagt. Why Don't You Stay, den ich euch gleich spiele, ist auf der Platte drauf. The Optimist kennt ihr auch schon aus der jungen Nacht. Ray of Light, All Time High und Buddy. Also alle Songs, die wir hier schon seit Wochen spielen. Wenn ihr also große Fans von ihm seid, werdet ihr euch drauf freuen können. Und ich finde ja so ein bisschen, das ist wie, als würde uns ein Kumpel, also unser Kumpel Nico Santos, mit diesem Album, weil es so intim ist, zu einer fetten Umarmung einladen. So ein bisschen kuscheln auch, ne? Und dazu habe ich auch ein persönliches POV.
1: POV. 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
2: 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An deiner Seite ist mein Platz.
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2: bist du mein süßer Schnuffel.
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1: Um 1 Uhr mit Christine Beitsch. Bundeskanzler Merz hat erneut vor den Folgen eines AfD-Siegs bei der Landtagswahl in Sachsen-Anhalt am Sonntag gewarnt. Das Bundesland dürfe kein Experimentierfeld für Wutbürger werden, sagte er bei einem Wahlkampfauftritt in Quedlinburg. Aus der Nachrichtenredaktion Wiebke Hus.
2: In seiner Rede machte Merz klar, vor allem wirtschaftlich steht viel auf dem Spiel. Denn sollte die AfD die absolute Mehrheit erhalten, würden Investoren sich dreimal überlegen, ob sie noch in das Bundesland investieren, so der CDU-Chef. Zugleich betonte er, dass die Brandmauer nicht für die Wähler der AfD gelte. Er wolle die Menschen zurückgewinnen, die verloren gegangen seien. Trotz der aktuell starken Umfragewerte der AfD ist Merz optimistisch. Er habe die Zuversicht, dass es am Sonntag ein gutes Ergebnis geben werde für die CDU und ihren Spitzenkandidaten Sven Schulze.
1: Die USA haben die Einladung Russlands zum G20-Finanzministertreffen in North Carolina verteidigt. Ein Sprecher des Weißen Hauses sagte, man arbeite mit Russland an einer Vereinbarung, das Blutvergießen in der Ukraine zu beenden. Dafür spreche man mit den Leuten, mit denen gesprochen werden müsse. Die USA haben zurzeit den Vorsitz der G20. Die Einladung des russischen Finanzministers hat bei den Vertretern aus Europa Empörung ausgelöst. Bundesfinanzminister Klingbeil sprach von einem irritierenden Signal. US-Präsident Trump darf den geplanten millionenschweren Ballsaal am Weißen Haus nun doch vorerst weiterbauen lassen. Das hat der oberste Gerichtshof entschieden. Eine knappe Mehrheit stimmte dafür, dass die Arbeiten während des laufenden Rechtsstreits über das Projekt fortgesetzt werden können. Bundesgerichte hatten den Bau zuvor gestoppt, weil sie zu dem Schluss gekommen waren, dass dafür die Zustimmung des Kongresses erforderlich sei. Tennisprofi Jannik Hanfmann ist bei den US Open in Runde 1 gescheitert. Er verlor in New York in 4 Sätzen gegen den Chilenen Alejandro Tabilo. Zuvor war auch die Hamburgerin Tamara Korpatsch ausgeschieden nach 2 Sätzen gegen die Österreicherin Lili Tagger. Korpatsch sagte, sie sei etwas krank geworden.
3: Ich habe einfach versucht zu kämpfen. Ich habe irgendwie versucht, meinen inneren Schweinehund zu bekämpfen. Und ich habe es eigentlich auch dann ganz gut geschafft, aber das war echt eine Quälerei, das Match für mich körperlich. Die Spielerin, die Gegnerin ist natürlich auch sehr starke Gegnerin.
1: Heute starten unter anderem Daniel Altmaier und Eva Lüß ins Turnier. Das Wetter für Deutschland. In der Nacht an den Küsten und im Osten weitere Schauer, anfangs örtlich Gewitter. Sonst wechselnd bewölkt oder sternenklar, die Tiefstwerte 15 bis 9 Grad. Tagsüber im Norden weitere Schauer, vereinzelt Gewitter, an den Alpen nur geringes Schauer- und Gewitterrisiko, sonst Sonne, Wolken und meist trocken. Dazu maximal 19 bis 26 Grad. Die Zeit 1.03 Uhr.
4: Und jetzt schauen wir auf die Straßen und Autobahnen. Hier bei uns in der Jungen Nacht der ARD. Die A1 Hamburg Richtung Lübeck ist zwischen Kreuz Bagdeheide und Bad Oldesloe wegen Fahrbahnerneuerungen bis 5 Uhr in der Früh gesperrt. Die A1 Lübeck Richtung Hamburg zwischen Morfleth und der Norderelbbrücke 1 Kilometer Stau. Die A4 Erfurt Richtung Dresden ist zwischen Glauchau Ost und Hohenstein-Ernsthal wegen Bauarbeiten bis 5 Uhr in der Früh gesperrt. Die A9 Nürnberg Richtung Halle-Leipzig ist aktuell zwischen Münchberg Süd und Münchberg Nord wegen eines Hubschraubereinsatzes gesperrt. Die A17 Dresden-Prag ist zwischen Dresden-Gorbitz und Dresden-Südvorstadt in beiden Richtungen wegen Tunnelwartungsarbeiten bis ca. 5 Uhr dicht. Die A24 Berlin Richtung Hamburg ist zwischen Herzsprung und Wittstock-Dosse wegen Bergungsarbeiten bis 4 Uhr gesperrt. Bis 6 Uhr dicht ist die A40 Duisburg Richtung Venlo zwischen Strahlen und dem Kreuz Sader-Heiken wegen Bauarbeiten. Und die B96, der Tiergartentunnel, ist zwischen Heidestraße und Reichpietschufer in beiden Richtungen noch bis ca. 5.30 Uhr dicht. Euch da draußen, wo es geht, eine gute Fahrt.
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4: Mit mir Nico Schmidt, hallo zusammen. Ja, ihr habt euch schon reingemeldet. Ich habe schon ein paar Antworten bekommen. Ich habe mir jetzt mal einfach mal Andy rausgepickt. Er hat mir geschrieben, ich nehme kein Koks. Ich mag lieber Cannabis. Alkohol mag ich auch nicht. Das reicht so. Vollkommen in Ordnung. Gut, mittlerweile durch die Cannabis-Legalisierung befinden wir uns hier natürlich auf einem anderen Thema. Oder haben wir ein anderes Thema, lasst es mich so formulieren. Kathleen hingegen, die ist da noch straighter, die sagt Kokain und gar keine Drogen, sowieso nicht. lassen wir alles die Finger von. Und wenn ich wüsste, ich hätte eine Freundin, die das versucht zu konsumieren oder die würde das mal ausprobieren wollen, dann schiebe ich da einen Riegel vor. Also, das ist die Frage, die ich vorhin mal gestellt habe. Kokain, wie steht ihr dazu? Ne? Ist das was, wo ihr sagt, ja, kenne ich im Umfeld, habe ich vielleicht auch selber mal probiert, oder seid ihr da eben ganz straight und sagt, nee, bloß nicht, gar nicht. Wir reden gleich nochmal darüber mit der Kollegin, wie Kokain bei uns in der Community in der Jungen Nacht angekommen ist. Da haben wir nämlich eine Internetumfrage, eine Social-Media-Umfrage zu gemacht. Gibt's gleich hier bei mir.
5: Oh boy.

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0: Sean Paul und Dua Lipa, No Lie. Immer mehr junge Menschen koksen. Das zeigt eine neue Erhebung von 1Live, unter anderem für die Junge Nacht der ARD. Mit an der Recherche beteiligt war Junge Nacht-Reporterin Lilo Fee Fettig. Lilo Fee, wie viel mehr ist es denn?
1: Heute koksen tatsächlich dreimal mehr Leute zwischen 18 und 25 als noch 2015. Auf einer Party im Münsterland haben mir die Leute dann auch sowas erzählt.
2: Das ist ein geiles, gefährliches Zeug.
3: Ich finde schon, dass es auch leichter geworden ist, an Koks zu kommen.
4: Das war die erste, mit einer der ersten Drogen, die ich konsumiert habe. Und da war es halt so, oh wow, irgendwie alles mega auf einmal und alles neu. Und die letzten Male fand ich es nicht mehr so geil.
0: Davon hatten wir vorhin schon mal ein bisschen was gehört. Es ist auch einfach viel verfügbarer als früher. Nehme ich jetzt auch selber so ein bisschen wahr. Und es sehen jetzt aber nun mal nicht so alle Koks wie die Menschen auf der Party. Also du hast natürlich auch mal Social Media durchforstet, das Netz. Was sagen denn da so die Leute zum Beispiel auf Insta über Koks?
1: Ja, also für viele war und ist Koks einfach nie ein Thema gewesen. Aber bei anderen hat sich da schon so eine Art Gruppendruck entwickelt.
5: In meinem Freundeskreis ist das neue Rauchen. Ich hasse es.
6: Also ich habe selbst kein Interesse dran, aber diese Selbstverständlichkeit von anderen belastet mich schon sehr.
1: Das sind ein paar Antworten von Instagram. Kolleginnen haben die aber nochmal nachgesprochen, damit die Antworten, wie versprochen, auch anonym bleiben. Andere haben uns geschrieben, sie haben Kokain mal probiert, aber dann schlecht befunden. Und es gibt also schon viele Meinungen.
0: Gut. Haben wir gerade auch schon hier in der Jungen Nacht festgestellt, als ich euch auch gefragt habe, es hat nicht jeder Bock, selbst zu konsumieren. Wie sieht's denn im eigenen Umfeld aus? Wird das denn bei anderen dann allerdings mehr toleriert?
1: Ja, so gut wie gar nicht. Und das hat uns schon ziemlich überrascht, weil etwa 800 von 10.000 Leuten, die haben angegeben, dass sie zwar schon mal gekokst haben, aber nur 7% sagen, dass sie Koksen im engsten Kreis tolerieren.

Benson Boone, Beautiful Things in der jungen Nacht der ARD. Was haltet ihr von einem kurzen Uhrenvergleich? Ich hoffe, wir haben alle die gleiche Uhrzeit. 1:23 Uhr. Jawohl, sollte passen. Cat's Eye, Animal.

0: Jason Derulo, The Other Side um 1.30 Uhr. Ihr hört die junge Nacht der ARD und wir schauen jetzt auf die Autobahnen und Straßen bei uns in Deutschland. Die A1 Hamburg Richtung Lübeck ist zwischen Kreuz Bargteheide und Bad Oldesloe wegen Fahrbahnerneuerungen bis 5 Uhr in der Früh gesperrt. Auch bis 5 Uhr dicht ist die A4 Erfurt Richtung Dresden zwischen Glauauch Ost und Hohenstein-Ernsttal wegen Bauarbeiten. Die A9 Nürnberg Richtung Halle-Leipzig ist zwischen Münchberg Süd und Münchberg Nord wegen eines Hubschraubereinsatzes aktuell gesperrt. Die A17 Dresden-Prag ist zwischen Dresden-Gorbitz und Dresden-Südvorstadt in beiden Richtungen wegen Tunnel Wartungsarbeiten bis ca. 5 Uhr dicht. Die A40 Duisburg Richtung Venlo ist zwischen Strahlen und dem Kreuz Saar-der-Heiken wegen Bauarbeiten noch gesperrt und zwar bis 6. Und die B96, der Tiergartentunnel, ist zwischen Heidestraße und Reichpietschufer in beiden Richtungen bis ca. 5.30 Uhr gesperrt. Da, wo es für euch geht, hoffentlich eine gute, freie und sichere Fahrt.
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0: Ja Leute, damit hätte ich tatsächlich nicht gerechnet, dass ihr um 1.30 Uhr so munter unterwegs seid. Und hier ordentlich mein Radar, meine WhatsApp-Nachrichten zum Platzen bringt, unsere App. 0221 56789 111, das ist die Nummer. Ich möchte nämlich heute Nacht von euch wissen, wie so eure Erfahrungen mit Kokain, Koks sind. Wir haben da eine aktuelle, es ist keine repräsentative Studie oder Umfrage, aber wir haben eine Abfrage gemacht von 1 Live für unter anderem die junge Nacht und wir stellen gerade fest, immer mehr junge Menschen konsumieren Kokain. Aber wenn ich so euch wahrnehme, ich habe zum Beispiel gerade noch anonym eine sehr lange Nachricht mit reinbekommen. Da schreibt halt jemand über den Verfall eines Menschen. Verfall, das klingt halt sehr hart, aber es ist offensichtlich so, dass da ein Mensch gerade an Koks zugrunde geht. Also Leute, wenn ihr die Chance habt, mit den Menschen zu sprechen, versucht sie zu unterstützen, versucht ihnen zu helfen an der Stelle. Und ihr merkt, das nimmt mich gerade auch ein bisschen mit. Deswegen, Moving to the Sun, Hügel, Ultranate und Imal Angel. Wir hören jetzt einfach nochmal ein bisschen Musik.

0: Also, ich kann ja absolut verstehen, wenn bei den Olivia Rodrigo Diehard-Fans FOMO am Wochenende mal so richtig reingekickt hat. Ne? Also Olivia Rodrigo hat ihr eigenes Festival veranstaltet, das Daisy Chain Fields in Kalifornien. Aufgetreten sind da nur Frauen, zum Beispiel Chappell Roan, Doechii, Fleetwood Mac-Legende Stevie Nicks und natürlich auch Olivia Rodrigo selbst. Und das Ganze ohne Gage, weil alles war für einen guten Zweck. 10 Millionen Dollar sind da gesammelt worden für eine Organisation von oder für Frauenrechte. Und Annika Wasenmüller aus unserem jungen Nachtteam. Also, da fehlen mir ja die Worte. Wie toll ist das bitte?
1: Finde ich auch. Und es wird tatsächlich noch besser, denn praktischerweise ist Olivia Rodrigo zufällig mit Ex-Frau von Bill Gates, Melinda French Gates, ich sag mal, befreundet.
2: I'm totally floored. She's pledged to double every dollar that we made here today. Bringing the grand total of funds being donated.
0: Hab ich das richtig gehört?
1: Melinda French Gates, die verdoppelt nämlich nochmal den Bums. Das heißt, Olivia Rodrigo spendet insgesamt 20 Millionen US-Dollar.
0: Mein lieber Scholleck. Also bei Olivia Rodrigo wirkt es einfach so, als würde die das jetzt also wirklich nicht so für ihr Image machen, ne, um jetzt hier einfach gut rüberzukommen, sondern die setzt sich halt wirklich für Frauenrechte ein.
1: Ja, safe. Irgendwie steht sie halt einfach zu ihren Worten.
2: I really believe that giving women the tools to decide their own futures and live healthy lives free of violence and discrimination is the most effective tool we have at changing the world for the better.
1: Finde ich, er hat so schön gesagt. Olivia Rodrigo meint nämlich, dass die Welt ein besserer Ort wird, wenn Frauen über ihren eigenen Körper entscheiden dürfen und halt sicher sind. Und deswegen war das Daisy Chain Fields ziemlich sicher jetzt auch keine einmalige Aktion. Gestern Abend hat sich Olivia Rodrigo nämlich so von ihren Fans verabschiedet.
2: Thank you so much. Good night and I will see you next year.
0: Tja, dann bin ich mal gespannt, was sie dann wirklich sich fürs nächste Jahr ausdenkt. Jetzt ist sie hier in der jungen Nacht mit Stupid Song.

Jesse J und B.O.B. mit Price Tag. Leute, der Boy, er hat fast keine Tickets mehr für euch. Also nicht ich, ich wüsste auch nicht, welche ich hier verscherbeln sollte, verschenken sollte, was auch immer. Ich rede von Bund, unserem DJ aus Stuttgart. Der ist ja gerade auf großer In-The-Round-Tour, spielt am 3. September. Also übermorgen ist das schon in Berlin, da gibt es nur noch wenige Resttickets. Danach geht's dann über den Teich. Einmal rüber nach Kanada, Montreal, Toronto und auch an die Westküste Amerikas, nach Boston. Und irgendwann auch nochmal nach Australien. Also der fliegt, der macht Meilen, der sammelt da oben in der Luft. Und für die Shows in Sydney und Brisbane, da ist auch fast gar nichts mehr da. Aber Melbourne, Freunde, Melbourne. Wenn ihr euch denkt, das mit den Kangaroos, das könnte was sein. Ich habe gar keine Ahnung, ob Australier so sprechen, ob das der Dialekt ist. Ist auch wurscht. Also mit Kangaroos chillen und dann zu Bund abdancen oder andersrum. 7.11. Wie gesagt, Melbourne. Da hat der Junge noch ein paar Tickets übrig. Deswegen, also ich gehe jetzt einfach mal davon aus, wir hören uns und vor allem sehen wir uns da, oder? Und wenn nicht, dann halt immer in der jungen Nacht, weil da spielen wir in euch auch. Bund, Marpay, Trippin'.

Mit BTS schwimmen wir in Richtung Liebe. Unser Ziel ist Olivia Dean. Olivia Dean, die jetzt So Easy to Fall in Love für euch in der Playlist hat. Oder besser gesagt, ich hab sie. Ich bin Nico Schmidt.

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1: Um 2 Uhr mit Christine Beit. Bundesfinanzminister Klingbeil hat die Teilnahme Russlands am G20-Finanzministertreffen in den USA kritisiert. Die USA hatten den russischen Minister Siluanov eingeladen. Klingbeil sprach von einem irritierenden Signal und sagte, er habe auch deutliche Worte an Siluanov gerichtet.
2: Ich habe ihm direkt ins Gesicht gesagt, dass die russische Regierung diesen Krieg beenden muss, was die Konsequenzen dieses Krieges sind, dass wir deutlich an der Seite der Ukraine stehen. Das war mir auch wichtig und würde auch sagen, ich habe da heute Morgen sehr deutliche Worte in der Runde gefunden.
1: Die USA haben die Einladung Russlands verteidigt. Ein Sprecher des Weißen Hauses sagte, man arbeite mit Russland an einer Vereinbarung, das Blutvergießen in der Ukraine zu beenden. Dafür spreche man mit den Leuten, mit denen gesprochen werden müsse. Bundeskanzler Merz hat erneut vor einem AfD-Sieg bei der Landtagswahl in Sachsen-Anhalt am Sonntag gewarnt. Das Bundesland dürfe kein Experimentierfeld für Wutbürger werden, sagte Merz bei einem Wahlkampfauftritt in Quedlinburg. Er verwies unter anderem auf mögliche Folgen für die Wirtschaft. Sollte die AfD die absolute Mehrheit erhalten, würden internationale Investoren sich dreimal überlegen, ob sie noch Geld in das Bundesland steckten, so der CDU-Chef. Die EU importiert vorerst kein Fleisch mehr aus Brasilien. Grund ist, dass nicht klar ist, ob das Land sich an EU-Vorgaben in Bezug auf den Einsatz von Antibiotika hält. Bisher seien keine ausreichenden Garantien vorgelegt worden, teilte die EU-Kommission mit. Vom Importstopp betroffen ist neben Rinder- und Geflügelfleisch auch Honig. Die US-Wettbewerbsbehörde FTC und 22 Bundesstaaten haben den Online-Händler Amazon verklagt. Der Vorwurf, der Konzern soll durch Preismanipulationen Werbekunden getäuscht und so insgesamt mehr als 20 Milliarden US-Dollar zu viel berechnet haben. Das steht in Gerichtsunterlagen. Amazon weist die Vorwürfe zurück. Die deutschen Tennisprofis Jannik Hanfmann und Tamara Korpatsch haben ihre Auftaktmatches bei den US Open in New York verloren. Damit sind beide bereits in Runde 1 ausgeschieden. Aus der Sportredaktion Tim Brockmeier.
3: Tamara Korpatsch, gesundheitlich leicht angeschlagen, fand spät, zu spät in ihr Match gegen die Österreicherin Lilly Tagger. Am Ende ein 0:6 und 6:7 aus Sicht der topgesetzten Deutschen bei den Frauen. Nach ihr dann war Jannik Hanfmann gegen den Chilenen Alejandro Tabilo mehr oder weniger chancenlos. Der Karlsruher unterlag in 4 Sätzen und verpasste es damit, bei seiner 4. US Open-Teilnahme endlich mal in die 2. Runde einzuziehen.
1: Das Wetter für Deutschland. In der Nacht an den Küsten und im Osten weitere Schauer, sonst wechselnd bewölkt. Die Tiefstwerte 15 bis 9 Grad. Tagsüber im Norden weitere Schauer, vereinzelt Gewitter, sonst Sonne, Wolken und meist trocken, dazu maximal 19 bis 26 Grad. Die Zeit 2.03 Uhr.
4: Und ihr hört die junge Nacht der ARD. Hallo zusammen. Die A1 Hamburg Richtung Lübeck ist zwischen Kreuz Bagdeheide und Bad Oldesloe wegen Fahrbahnerneuerungen bis 5 Uhr gesperrt. Die A4 Erfurt Richtung Dresden ist zwischen Glauchau Ost und Hohenstein Ernsttal wegen Bauarbeiten bis 5 Uhr dicht. Die A17 Dresden Prag ist zwischen Dresden